0: Wer schafft es am jetzt 11 ab 7 in die Gewinnleitung und holt sich Tickets fürs Moon and Stars? 3 Hits lang habt ihr mitgefiebert, mitgehofft. Und jetzt ist der Moment da.
1: Und das ist ja so klar, die schönsten Festivals vom Sommer wären nichts ohne euch, die im Publikum Stimmung machen, klatschen, mitsingen, alles halt, was dazu gehört. Und Tickets haben wir euch jeden Morgen gerade ein paar Mal bei den Wachmachern, immer dann, wenn der Open-Air-Alarm abgeht.
0: In Gedanken sind wir jetzt gerade schon auf der wunderschönen Piazza Grande in Locarno beim Konzert von Alan Walker und Rita Ora. Und mit drin bald auch der Robert aus Balterschwil im wunderschönen Thurgau. Wir schicken dich als Moon and Stars.
2: Hammermäßig. Moon and Stars bin ich noch nie gewesen. Ich war schon viel mehr Festival gewesen, aber genau dort wollte ich mal hören. Das ist cool.
0: Ich kann dir sagen.
2: Mega. Danke
0: es
2: vielmals.
0: Lohnt sich. Ich habe schon mal 2 ganze Wochen drinnen verbracht und einfach nur genossen. Das wunderschöne Locarno und die wunderbaren Konzerte an diesem magischen Ort.
2: Mega. Hammer. Merci vielmals und mega coole Sache, wenn ihr da macht. Wirklich. Mega. Danke.
1: Das ist sehr gern geschehen, Robert. Dir und deiner Begleitung wünschen wir viel Spass am Moon and Stars.
2: Ja, danke.
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0: Wow, mit dem Nico Santos suchen wir die wunderschöne Morgenstimmung auf. 17 ab 7.
1: Morgen.
0: Jetzt müssen wir das Ross halt zum in die Sonne reiten. Ja. Bis zu 25 Grad heute.
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0: Montagmorgen und die Schweizer Fans haben immer noch einen leichten Katar vom Samstag. Die Schweiz hat ein bisschen so gespielt wie der Morgenshow bei uns im WM-Tippspiel vom FM1-Team.
1: Ja, ich kann es nicht verleugnen. Ist eine Niederlage bis jetzt.
0: Platz 5 für unseren selbsternannten Fußballexperten nach dem ersten WM-Wochenende. Aber das ist ja etwas Schönes. Wenn ihr bei euch im Geschäft oder mit Freunden auch eine Tippgruppe gegründet habt, es können auch die gewinnen, die gar keine Ahnung haben.
1: Ja, zum Beispiel der Felix, ganz ehrlich. Wenn ich aber alle Resultate wie du mit KI würde ausfüllen, dann müsste ich gar nicht mitmachen.
0: Ich sehe es eben so ein bisschen als Experiment. Wer gewinnt? Mhm. Der Mensch wie du, der Ahnung hat von Fußball, oder ich mit Hilfe von KI?
1: Ja, aber eben trotz Ahnung. Mein Problem ist Tippen mit Herz. So wie ich es mache, da kommt scheinbar nicht so gut, weil sonst kann ich die Match nicht schauen, wenn ich nicht auf die Mannschaften tippe, die ich gerne hätte, das gewinnen.
0: Gut, es gibt ganz verschiedene Tipptypen. Wie tippen dir? Stimmen dran ab auf Instagram mit der Story @radiofm1. Und mein Tipp für dich, Joe,
1: ja,
0: mach das nächste Mal einfach eine Tippgruppe mit dir selber, dann gewinnst du auch mal.
1: Ja, ist gut.
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Guten Sommermorgen, 3:30 Uhr. Vom Kinderbädli bis zum grossen See. Seth Meisland war im Wasser das Wochenende. Und wir rechnen euch wieder ab, zusammen mit dem Harry Styles.

0: Guten Morgen, kurz vor dem Halbi.
1: Moin, moin.
0: Was für ein Moment an der WM. Hühnerhaut.
1: Das sind so herrlich gewesen.
0: Die schottischen Fans, die voller Inbrunst ihre Hymne singen. Ja. Aber jetzt mal genau herhören. Im Hintergrund der Dudelsack.
1: Aha.
0: Ich glaube, das ist definitiv die beste Nationalhymne.
1: Und wir spielen euch die beste Musik hier bei den Wachmachern. Nach dem Halbi mit dem Kamerad. Super in die Woche starten. Das machen wir auch mit dem Michael Patrick Kelly. Und der Dua Lipa zusammen mit dem Pierre Demar.
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0: Mitte Juni bei der FM1 Wachmacher, der 15. haben wir heute. Jetzt ist 7:30.
1: Servus.
3: Ich bin Laura Kühne, guten Morgen miteinander.
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3: Das Nein zur SVP-Initiative «Keine 10 Millionen Schweiz» sei ein klares Zeichen, dass die Schweiz nicht mit der EU brechen will. Das sagt SPK-Präsidentin Mattia Meier. Gestern stimmten knapp 55% der Stimmbevölkerung gegen einen Bevölkerungsdeckel von 10 Millionen. Für die von der SVP genannten Probleme gäbe es längst andere Lösungsvorschläge, so Meier.
5: Dann sage ich herzlich willkommen, wir haben eine Mietinitiative, wo es darum geht, einen Renditendeckel zu machen, damit die Mieten endlich wieder bezahlbar werden. Ich bin absolut gern bereit, dass der Marcel Dettling mit uns zusammen dafür sorgt, dass die Mieten nicht im Land explodieren, aber sicher nicht auf Kosten von einer Stimmungsmache gegen Menschen ohne Schweizer Pass.
3: Die SVP sieht sich hingegen bestätigt und will nun den Fokus auf den Kampf gegen die EU-Verträge legen. St. Gallen, Thurgau und beide Appenzell haben die SVP 10 Millionen Initiative angenommen. Allen voran der Kanton Appenzell Ausserrhoden mit 66% Ja-Anteil. In Graubünden und Schaffhausen kam ein knappes Nein heraus. Im Konflikt zwischen den USA und dem Iran gibt es einen Durchbruch. Nach Angaben Pakistans und der US-Regierung haben sich die beiden Länder auf eine vorläufige Vereinbarung geeinigt. Pakistans Ministerpräsident sprach von einem Friedensabkommen. Kurz darauf bestätigte auch US-Präsident Donald Trump eine Einigung mit dem Iran. Die Vereinbarung soll am Freitag in der Schweiz unterzeichnet werden.
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3: An der Fußball-WM in Nordamerika schlägt die Elfenbeinküste in der Gruppe E Ecuador mit 1:0. In der Gruppe F gewinnt Schweden gegen Tunesien mit 5:1.
1: Es ist 7:30 an dem Montagmorgen und da haben wir einen Stocker im Morgenverkehr. Und zwar, wenn ihr über den Seedamm ins Zentrum von Rapperswil unterwegs sind, dann planen wir aktuell mit 15 Minuten plus.
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1: Bikini, Badhose, Tüchli kommt bei vielen von euch gerade mit zum Arbeiten, damit ihr dann am Feierabend noch rasch einen Schwung machen könnt. 25 Grad gibt es, ein Haufen Sonne oben drauf und aktuell steigen die Temperaturen langsam aber sicher an. Bei euch in Seewellen messen wir schon 14, bei euch in Zürichsau 11 und in Amriswil 13 Grad.
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0: Sporttag! Viel Spass, wenn es bei euch heute in der Schule auch so weit ist.
1: Hopp.

0: Guten Morgen bei FM1 Wachmacher. 7:30 und es gibt so Hits, da erkennst du nach 0,1 Millisekunden, welcher das ist.
1: Madonna.
0: Like a Prayer.

0: Hallo, das sind die FM1 Wachmacher.
1: Moin, moin.
0: Haben jetzt 19 vor 8 mit einer Frage, die sich unseren Hauscomedian der Keller stellt.
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5: Stadt
6: Arbon, ja, hallo, bin ich jetzt auch bei Stadt Arbon?
5: Ja.
6: Ja, der Kreisel beim Aldi zu dort, oder? Der ist ja recht wüst. Jetzt, der Kollege und ich wollen ein bisschen verschönern, aber wir haben ein Problem mit dem Verkehr.
5: Also um wen geht's genau?
6: Ja, eben. Jetzt haben wir gefunden, wir tun den auch mal ein bisschen verschönern. Der Kreisel geht bei der Werf zu. Jetzt, das Problem ist einfach ein bisschen, oder? Wir haben ein bisschen einen Verkehrsbuff. Könnt ihr da allenfalls einen abstellen, der da kommt, den Verkehr machen?
5: Sie läuten auch von welcher Firma?
6: Ja, nicht privat, oder? Wir machen das freiwillig.
5: Also wie tun Sie freiwillig den Kreisel verschönern?
6: Ja, der sieht ja nicht so schön aus mit diesen A's, oder? Mit diesen Buchstaben und so, oder? Und am Moment, der Kollege... Der Kollege ist gerade den Baum hinten am Fällen auf dem Kreisel. Moment.
5: Ja.
6: Warte schnell.
5: Gut. Moment. Sie haben keine Genehmigung von der Stadt. Sie sind jetzt einfach auf dem Kreisel und wollen den Kreisel verschönern.
6: Ja, genau.
5: Ja, aber Sie können doch nicht einfach als Privat den Kreisel verschönern, ohne dass es die Stadt weiss.
6: Ja, Mama, wir haben Leuchtwesten an, oder?
5: Das ändert nichts.
6: Die A's, oder, die da so rumstehen, das ist, oder, da haben wir schon zwei schon mal ausgegraben, aber es ist jetzt ein bisschen blöd, einer ist eben auf die Strasse runtergefallen. Jetzt müssen wir den Verkehr quasi umgekehrt im Kreisel führen, aber das ist ein bisschen Chaos. Sie kommen fast nicht durch da.
5: Aber, nein, es kommt. Gibt nicht, dass es nicht gibt.
6: Warte mal schon. Nicht, nein, nicht da durch. Nein! Ja, sie ist vorne nein, nie gefahren.
5: Ich gebe der zuständigen Abteilung weiter und Sie werden die Kürze in Rückruf bekommen.
6: Sie müssen einfach den Leuten wirklich sagen, oder? Sie dürfen nicht da durch, sie müssen beim Radio vorbeifahren.
2: Herzlich willkommen im Kellerfon und ganz liebe Grüße von Pascal.
5: Danke vielmals. Ich habe die A's sowieso nicht so schön gefunden. Ich will schon lange mal einen Springbrunnen oder so im
3: Kreis. 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Gut gelungen Tag starten mit der FM1 Wachmacher. 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

0: Der Hit kommt von mir 100 von 10 Punkten über. Ellie Goulding, Burn! Und die nächsten Tage brennt die Sonne dann so richtig. Mhm. Heute mit 25 Grad, auch schon ein Tag zum Eingrämen. Wir feiern mit euch am 10 vor 8 den Sommer. Den Sommer, wo ihr das macht, was ihr eben im Sommer am liebsten macht.
1: Baden, das Wetter geniessen, vom Sprungturm jucken ist cool.
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3: Berge sind schön. Mir gefällt es in den Bergen. 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Ob man jetzt ein Gupp isst oder ein Bier trinkt.
2: 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Geniessen den Sommer mit einfach guter Musik, hier bei den Wachmachern.

0: 7:1. 7:1 gewinnt Deutschland an der WM gegen Curaçao. Guten Morgen, 5:08.
1: Und der deutsche Trainer Julian Nagelsmann ist, glaube ich, das gleiche Schweizer gekommen. Dreimal hat er das Shirt gewechselt.
0: Ja, fast so viel umgezogen wie die Lady Gaga bei ihren Konzert.
1: Ja.
0: Ihr tauscht wahrscheinlich höchstens Arbeitsgewändchen gegen die Alltagskleidung jetzt. Und los geht's mit dem FM1-Wachmacher.

0: Die Freundwendung mit dem Wachmacher. 3 vor 8.
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0: Jetzt sind wir ja mal alle gespannt, wer wir an die wunderbaren Jazz Tag auf Liechtenstein dürfen schicken. Mhm. Ein Festivalpass, der liegt bereit.
2: Und bis wir es erfahren, spielen wir euch am meisten Musik. Nach dem Punkt unter anderem der Alex Warren.
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0: Guten Morgen von der FMIs Wachmacher.
13: Morgen.
0: Schön, sind wir da. Jetzt ist es 8 Uhr.
14: Ich bin Laura Kühne. Guten Morgen miteinander.
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14: Das 45% Ja zur SVP-Initiative keine 10 Millionen Schweiz gesagt haben, sei ein klares Zeichen. Das sagt SVP-Vizepräsident Thomas Mattern. Gestern stimmten knapp 55% der Stimmbevölkerung gegen einen Bevölkerungsdeckel von 10 Millionen. Jetzt seien die anderen Parteien mit Lösungsvorschlägen am Zug, so Matter.
15: Ich glaube, dass da die Eliten in Bern, Bundesrat und Mehrheit vom Parlament die 45% nicht mehr ignorieren in Zukunft. Und wir werden sicher mit Herzblut weiterkämpfen, dass die Schweiz Schweiz bleibt.
14: Die Gegner sehen sich hingegen bestätigt, dass die Schweiz nichts mit der EU und der Personenfreizügigkeit brechen möchte. St. Gallen, Thurgau und beide Appenzell haben die SVP 10 Millionen Initiative angenommen. Allen voran der Kanton Appenzell Ausroden mit 66% Ja-Anteil. In Graubünden und Schaffhausen kam ein knappes Nein heraus. Im Konflikt zwischen den USA und dem Iran gibt es einen Durchbruch. Nach Angaben Pakistans und der US-Regierung haben sich die beiden Länder auf eine vorläufige Vereinbarung geeinigt. Pakistans Ministerpräsident sprach von einem Friedensabkommen. Kurz darauf bestätigte auch US-Präsident Donald Trump eine Einigung mit dem Iran. Die Vereinbarung soll am Freitag in der Schweiz unterzeichnet werden.
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14: An der Fußball-WM in Nordamerika schlägt die Elfenbeinküste in der Gruppe E Ecuador mit 1:0. In der Gruppe F gewinnt Schweden gegen Tunesien mit 5:1.
2: Jetzt sind gerade 2 ab 8 und auf der Strasse in der Auschwitz und Graubünden. Da rollt es tipptopp bis auf ein paar ganz, ganz kleine Stocker und die seht ihr jederzeit auch in der Radio FMIs App.
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2: Jetzt ist es herrlich zum Verrussen arbeiten mit viel Sonne und maximal 25 Grad. Am Morgen und Vormittag noch ein paar Grädli milder.
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1: Hallo Sommer. Vielleicht lasst ihr jetzt dann am 7. ab 8. auch noch frisches Wasser ins Kinderbettchen.
2: Wer weiß?
1: Dann mag es bis am Nomi schon ein bisschen aufwärmen. Einen schönen Sommertag wünscht euch die FM1 Wachmacher.
2: Morgen miteinander.
1: Mit so schöner Musik dazu von Alex Warren.

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1: Guten Morgen, oder wie es jetzt in der Festivalsaison heisst. Helga!
2: Helga macht die.
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1: 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Die Spannung steigt auch bei euch schon wieder. Mhm. Wer holt sich Tickets? Das mal für Jazz Tag Liechtenstein.
2: Wer?
1: Der Open Air Alarm ist ab und ihr gehört ihn da bei den Wachmacher jeden Morgen ein paar Mal. Also lohnt sich dann auch morgen wieder zum Einschalten, genau. Zwischen 5 und 10. Da sind der Felix und der Morgen Show. Wer ist da?
4: Da ist der Markus. Schönen guten Morgen.
1: Einen schönen
2: Morgen, Markus.
1: Und sehr guten Morgen. Wir laden dich mit Begleitung an Jazz Tag auf Liechtenstein ein.
4: Danke vielmals. Da haben wir eine riesen Freude.
2: Mia, das heisst, mit wem würdest du gehen?
4: Mit der Partnerin, mit der Sandra.
2: Sehr gut. Wie wichtig ist euch da so ein bisschen das Ambiente und so bei so einem Festival?
4: Das ist uns sehr wichtig, weil alles drumherum macht Musik noch mehr.
2: Hey, dann könnt ihr euch aufs herzige Städtli Liechtenstein freuen.
4: Super, danke vielmals.
1: Und ich finde es ja super, du hast nicht Freude, sondern du hast, sag nochmal,
4: Freude!
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0: Schön, die Noemi Besa aus dem Thurgau. Und dort kommen sogar die Äpfelbäume diese Woche ins Schwitzen.
1: Ja, 30 Grad gibt es diese Woche. Heute fangen wir mit 25 Grad und viel Sonne an.
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0: Und welcher Tippspiel-Typ sind ihr? Guten Morgen bei der FM1 Wachmacher am 17. Erwachte. Und hättest du nicht gedacht, die Mehrheit von euch tippt einfach mal wild drauf los.
1: Aber das ist ja eben genau das Schöne, weil bei den Tippspielen oder bei so Tippspielen, da können wirklich einfach alle mitmachen, auch die, die eigentlich keinen Plan von euch haben.
0: Ja, macht über die Hälfte von euch so spontan, sagt ihr in der Insta-Umfrage von FM1. Weil man kann ja auch wie der Morgenshow viel Ahnung von Fußball haben und trotzdem mit der Tippgruppe hinlegen.
1: Platz 5 aktuell. Also ja, es könnte besser laufen.
0: Habe dich rasch den Fußballkommentator Sascha Rufer gefragt, was er von deiner Performance bis jetzt im Tipp behaltet.
3: Das ist hier eine Katastrophe.
1: Ja, gut, ich kann es nicht beschönigen, aber ich muss sagen, wenigstens bin ich nicht so faul wie du, Felix.
0: Gescheit.
1: Ich sage immer noch faul, weil der Felix, der tippt mit KI. Aber macht laut Umfrage 12% von euch. Da bin ich froh, sagen wenigstens 36%. Ich mache mir noch meine eigenen Gedanken.
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4: Bei einer

0: Morgen,
1: moin, moin.
0: 8:30 und was ist für euch das schönste Geräusch vom Sommer?
1: Viele von euch antwortet jetzt wahrscheinlich mit Tsch, Tsch.
0: Ah.
1: Das Geräusch, wenn etwas auf den Grill kommt.
0: Definitiv sehr ein schönes Geräusch. Aber ich finde ja, das schönste Geräusch vom Sommer ist das da. Wenn ja. Die Eiswürfel in Eiskaffee kommen.
1: Sehr schön.
0: Oder je länger der Tag dann wird, auch mal in Sommerdrink. Einfach gute Musik für euch im Sommer. Haben wir jetzt mit dem Iggy Kelly. Das sind die F-Mais Wachmacher.

0: Schönen Morgen, 2:30 Uhr. Und super Werbung machen einmal mehr japanische Fußballfans.
1: Ja.
0: Nach dem 2:2 gegen Holland sammelt sie im Stadion selber ihren Abfall zusammen. Also die Aktion hat Respekt verdient.
1: Mit so schönen Geschichten und natürlich super Hits bei den Wachmachern geht es durch den Montag. Nach dem Halbi mit Glockenbach.
0: Oh, und sie da.
1: Jojo. Wir spielen euch am meisten Musik, um ja, am Montag wieder so ein bisschen reinkommen.
0: Und die ganz grosse Bühne haben wir schon aufgestellt. Für den Ed Sheeran, den Superstar bei FM1. Einen guten Wochenstart.
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0: Jetzt ist Zeit für ein Update. Es wird 8:30 Uhr.
3: Ich bin Laura Kühne. Guten Morgen miteinander.
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3: Das Nein zur SVP-Initiative «Keine 10 Millionen Schweiz» sei ein klares Zeichen, dass die Schweiz nicht mehr mit der EU brechen will. Das sagt SPK-Präsidentin Matthäa Mayer. Gestern stimmten knapp 55% der Stimmbevölkerung gegen einen Bevölkerungsdeckel von 10 Millionen. Für die von der SVP genannten Probleme gäbe es längst andere Lösungsvorschläge, so Mayer.
5: Dann sage ich herzlich willkommen, wir haben eine Mietinitiative, wo es darum geht, einen Renditendeckel zu machen, damit die Mieten endlich wieder bezahlbar werden. Ich bin absolut gern bereit, dass der Marcel Dettling mit uns zusammen dafür sorgt, dass die Mieten nicht im Land explodieren, aber sicher nicht auf Kosten von einer Stimmungsmache gegen Menschen ohne Schweizer Pass.
3: Die SVP sieht sich hingegen bestätigt und will nun den Fokus auf den Kampf gegen die EU-Verträge legen. St. Gallen, Thurgau und beide Appenzell haben die SVP-10-Millionen-Initiative angenommen. Allen voran der Kanton Appenzell-Ausroden mit 66% Ja-Anteil. In Graubünden und Schaffhausen kam ein knappes Nein heraus. Die Einigung zwischen dem Iran und der USA hat viele Regierungen der Welt positiv gestimmt. Positive Reaktionen kamen aus Katar, das ebenfalls in dem Konflikt vermittelte. Der Premierminister begrüßte das Abkommen. Ebenso der britische Premier Keir Starmer. Es sei ein wichtiger Schritt zur Beendigung des Konflikts und zur Öffnung der Straße von Hormus.
1: 8:30 Uhr ist es und auf der Straße in der Auschwitz und Graubünden, da sieht es aktuell für euch super aus. Ihr habt überall freie Fahrt.
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1: 16 Grad bei euch in Vaduz, 16 Grad bei euch in Bad Ragaz und 15 Grad bei euch in der Au. Das sind die aktuellen Temperaturen. Am Nachmittag gibt es dann bis zu 25 Grad. Dazu einen Haufen Sonne und höchstens harmlose Wolken.
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1: Die Hallo. Sind wir und 900 Franken. So viel Geld zum Shoppen haben wir schon lange nicht mehr gehabt im grossen FM-Island-Game.
2: Ja, wir sind uns sicher, dass ein Haufen von euch die richtige Antwort im Kopf hat. Wie viele Zimmer hat euer Zuhause? Wir suchen die richtige Antwort, also die, die die meisten gesagt haben. Und zwar jetzt auf 0848 22 22 11.
1: Ich habe nach der Ferie extra noch nicht nachgeschaut, was die richtige Antwort ist, aber auch ich habe eine Idee. Leute da und holt euch mit der Top-Antwort 900 Franken jetzt.
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1: Über 100 Leute im FM Island haben wir gefragt, wie viele Zimmer hat euer Zuhause? Und wo ich mir so selber Top-Antworten überlegt habe, wie ihr sicher auch, und dann nachgeschaut habe, was die richtige Lösung ist, bin ich ehrlich gesagt schon kurz ein bisschen verschrocken.
2: Bist du? Ich ehrlich gesagt nicht. Aber,
1: ist es verschieden, aber wir sind schon lange dran. 900 Franken im Jackpot, also auch ihr seid ein bisschen am Knarzen. Vielleicht schaffen wir es jetzt. Guten Morgen, da sind der Felix und der Margot schon. Hallo.
3: Guten Morgen, da ist Angela von Anvil.
1: Angela, erlöse Angela. Uns.
3: Ich sage 5-Zimmer-Wohnung.
1: Du sagst, 5 Zimmer hat so das Zuhause, wo die meisten gerade daran gedacht haben.
3: Ja.
2: Wie kommst du auf 5?
3: Einfach. Kann man da jetzt vorstellen.
1: Joe?
2: Ja?
1: Willst du es auflösen?
2: Nein, mach du.
1: Okay.
2: Oder soll doch ich? Oder soll man zusammen?
3: Das stimmt nicht, das glaubt man nicht.
1: 900 Franken für dich.
3: Nein, so gut, danke vielmals.
1: Du bist wahnsinnig, Angela.
3: Das gibt's ja nicht, danke vielmals.
2: Sehr gern, wir wünschen dir so viel Vergnügen beim 900 Franken verknüpfen.
3: Danke vielmals.
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0: Im FM Iceland ist gerade ein Haufen los. Mhm. Auch bei euren Kindern Sporttag, Schulreise oder bei uns haben wir gestern Stau in der Wäschküche gehabt nach dem Klassenlager.
1: Ihr, die ganz normal im Alltag sind, ihr habt natürlich eine schwette Musik verdient, nicht nur Wäsche. Die haben wir euch auch nach dem Punkt mit der Sienna Spyro.
0: Jetzt ist 2 von 9 ein guter Montag mit
1: täglich
0: Musik, die glänzt und tönt wie frisch gewaschen.
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5: Guten Morgen bei der FM1 Wachmacher. Am Tag nach dem Nein zu der 10-Millionen-Initiative. Auch bei uns im FM1-Land ist ein Haufen diskutiert und abgestimmt worden.
6: Ich bin Laura Kühne. Guten Morgen miteinander.
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6: Auch im FM1-Land haben gestern diverse Abstimmungen und Wahlen beschäftigt. Tina Golatrella.
8: Im gesamten Kanton werden die Voraussetzungen, dass man Kita-Vergünstigungen überkommt, vereinheitlicht. Das Volk hat ja dazu gesagt, dass die grossen Unterschiede zwischen den Gemeinden nicht mehr gelten sollen. Zu Romanshorn wird außerdem die Hafenpromenade aufgewertet. Es gibt eine Tiefgarage und sie wird teilweise überdacht. Das Volk hat einen Kredit von rund 11,5 Millionen Franken angenommen. In Graubünden haben vor allem die Wahlen beschäftigt. Zum ersten Mal seit 18 Jahren schafft die SVP den Sprung in die Regierung. Die SVP, die FDP und die SP kommen jetzt je auf einen Sitz in der Bündner Regierung, die Mitte auf zwei.
6: Ebenfalls ist das Kantonsparlament neu gewählt worden. Hier ist die SVP die grosse Siegerin. Die Brandkatastrophe in Gromontana hat Auswirkungen auf die örtliche Wirtschaft. Laut Le Nouvelist schlossen mehrere Betriebe, nachdem ihre Besucherzahlen um mehr als 60% eingebrochen sind. Auch die Hotellerie leide unter den Folgen. Die Zahl der Logiernächte sei zwischen Januar und April um 17,5% zurückgegangen. Im Immobiliensektor seien seit Januar mehrere Verkäufe kurz vor dem Abschluss gescheitert. Die Einigung zwischen dem Iran und der USA hat viele Regierungen der Welt positiv gestimmt. Positive Reaktionen kamen aus Katar, das ebenfalls in dem Konflikt vermittelte. Der Premierminister begrüßte das Abkommen. Ebenso der britische Premier Keir Starmer. Es sei ein wichtiger Schritt zur Beendigung des Konflikts und zur Öffnung der Straße von Hormuz.
9: 2 ab 9 ist es und in der Ostschweiz und auch in Graubünden kommen die, die unterwegs sind, ohne Probleme ans Ziel. Der Verkehr der rollt aktuell flüssig.
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9: Viel Wasser hat es auf den Baustellen im FM1-Land nicht nur zum Arbeiten, sondern auch zum Trinken, weil es ist heute schon bis zu 25 Grad warm und es hat einen Haufen Sonne. Die nächsten Tage die werden dann so richtig heiß.
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1: Wunderschön. 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

Also, etwas muss man den schottischen Fans schon lassen. Stimme könnt's. So hat die Schottland-Hymne tönt an der Fußball-WM mit Dudelsack. Ja, und ihr gehört schon bald eine der grössten norwegischen Hymnen. Ja, vom DJ Kygo aus Norwegen mit seinem aktuellen Hit Save My Love zusammen mit Khalid und Griffin. Und wir tauchen doch erst zusammen in die 90er ein. Mit Sixpence None the Richer. Ein One-Hit-Wonder, aber was für eins. Und Maroon 5 stellt schon mal den musikalischen Liegestuhl auf für euch mit Memories. Schönen Sommertag.

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3: 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Für euch im Studio und Laura Kühne.
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3: Wie in der gesamten Schweiz haben gestern diverse Abstimmungen und Wahlen das FM1-Land beschäftigt. Tina Golatrella.
4: Im gesamten Kanton werden die Voraussetzungen, dass man Kita-Vergünstigungen überkommt, vereinheitlicht. Das Volk hat ja dazu gesagt, dass die grossen Unterschiede zwischen den Gemeinden nicht mehr gelten sollen. Zu Romanshorn wird außerdem die Hafenpromenade aufgewertet. Es gibt eine Tiefgarage und sie wird teilweise überdacht. Das Volk hat einen Kredit von rund 11,5 Millionen Franken angenommen. In Graubünden haben vor allem die Wahlen beschäftigt. Zum ersten Mal seit 18 Jahren schafft die SVP den Sprung in die Regierung. Die SVP, die FDP und die SP kommen jetzt je auf einen Sitz in der Bündner Regierung, die Mitte auf zwei.
3: Ebenfalls ist das Kantonsparlament neu gewählt worden. Hier ist die SVP die grosse Siegerin. Die Brandkatastrophe in Gros-Montana hat Auswirkungen auf die lokale Wirtschaft. Laut Le Nouvelliste schlossen mehrere Betriebe, nachdem ihre Besucherzahlen um mehr als 60% eingebrochen waren. Auch die Hotellerie leide unter den Folgen. Die Zahl der Logiernächte sank um 17,5%. Zudem scheiterten seit Januar mehrere Immobilienverkäufe. Die Einigung zwischen dem Iran und der USA hat viele Regierungen der Welt positiv gestimmt. Positive Reaktionen kamen aus Katar, das ebenfalls in dem Konflikt vermittelte. Der Premierminister begrüßte das Abkommen. Ebenso der britische Premier Keir Starmer. Es sei ein wichtiger Schritt zur Beendigung des Konflikts und zur Öffnung der Straße von Hormuz. Nichts nach Daniel Delos unterwegs, das heisst, ihr habt Freifahrt, kommt gut und sicher euch ein Ziel.
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5: Kurz und bündig, wenig Wolken, gar kein Regen und viel Sonne mit Temperaturen von um die 25 Grad.
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5: Langsam kommt es aber wieder. Bei all denen, die ein strenges Wochenende hatten, mit der WM schauen und eben nicht früh ins Bett gekommen sind. Wir machen euch wach, jetzt gerade mit dem Mark Amber. Ich bin der Dominik Kahn.

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Montagmorgen und gleich wird in den Gruppenchats bei euch schon wieder fleissig abgemacht. Ja, wer kommt heute Abend mit ins Public Viewing? Die WM kennt keine Wochentage, ob Montag oder Samstag. Und genauso ist es bei uns mit der Musik. Richtig Schwung und gute Laune für jederzeit. Der David Guetta und Sia jetzt mit Flames hier bei FM1. Schönen Montag!

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5: Für euch im Studio Laura Kühne.
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5: Die Initiative «Keine 10 Millionen Schweiz» hat mehr Unterstützung bei Männern, Jüngeren, weniger Gebildeten und Verdienenden gefunden. Das zeigt eine Nachwahlbefragung von 20 Minuten. Am meisten fällt aber der Stadt Landgraben auf. In Städten waren lediglich 36% für eine Begrenzung der Zuwanderung. Mit 51% fand sich hingegen in ländlichen Gebieten eine knappe Mehrheit. In der Schweiz sind im letzten Jahr gleich viele Jugendliche verurteilt worden wie zuvor. Die Art der Delikte hat sich aber geändert. Während Jugendliche weniger wegen Drogendelikten verurteilt worden sind, ist die Zahl der Verkehrsdelikte gestiegen. Im letzten Jahr wurden rund 23.000 Jugendliche verurteilt. Das geplante Wasserkraftwerk Luz im Prättigau kommt einen weiteren Schritt voran. Der Bündner Energiekonzern Repower hat das Projektgenehmigungsgesuch eingereicht. Das Kraftwerk soll künftig Strom für rund 50.000 Haushalte liefern. Ein definitiver Bauentscheid ist damit aber noch nicht gefallen. Dafür braucht es unter anderem weitere Bewilligungen und finanzielle Zusagen des Bundes. Marius Borg-Heuby muss hinter Gitter. Der Sohn von Norwegens Kronprinzessin Mette-Marit ist laut norwegischen Medien für eine Reihe von Straftaten zu 4 Jahren Haft verurteilt worden. Der 29-Jährige war in 39 Punkten angeklagt. Unter anderem soll er 4 Frauen vergewaltigt haben, während diese schliefen oder bewusstlos waren. Heuby ist Mette-Marits Sohn aus einer früheren Beziehung und gehört formell nicht dem Königshaus an. Nix Nadanien de los unterwegs, das heisst, ihr habt freie Fahrt, kommt gut und sicher euch ein Ziel.
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6: Sonnenschirm gegen Regenschirm. Jetzt, heute braucht es den Regenschirm definitiv nicht. Es bleibt trocken im FM 1 Land und weiterhin sonnig mit Temperaturen von um die 25 Grad.
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6: Bei den ersten von euch ist es offen, das Kochbuch. Mal kurz überlegen, was könnt ihr jetzt genau zum Mittag machen? Bei unserem Rezeptbuch steht bei den Zutaten für einen erfolgreichen Rest vom Morgen Rihanna, Panic at the Disco oder der Alex Warren mit Dominik Caro.

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7: Uhr. Ich bin Dario Jecker.
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7: Die Initiative Keine 10 Millionen Schweiz hat mehr Unterstützung bei Männern, Jüngeren, weniger Gebildeten und weniger Verdienenden gefunden. Das zeigt eine Nachwahlbefragung von 20 Minuten. Am meisten fällt aber der Stadt-Land-Graben auf. In Städten waren lediglich 36% für eine Begrenzung der Zuwanderung, mit 51% fand sich hingegen in ländlichen Gebieten eine knappe Mehrheit. Das geplante Wasserkraftwerk Luz im Prättigau kommt einen weiteren Schritt voran. Der Bündner Energiekonzern Repower hat das Projekt Genehmigungsgesuch eingereicht. Das Kraftwerk soll künftig Strom für rund 50.000 Haushalte liefern. Ein definitiver Bauentscheid ist damit aber noch nicht gefallen. Dafür braucht es unter anderem weitere Bewilligungen und finanzielle Zusagen des Bundes. Jugendliche in der Schweiz drücken gerne aufs Gaspedal und landen öfters im Knast. Laut dem Bundesamt für Statistik wurden Jugendliche zwar insgesamt weniger verurteilt, die Verkehrsdelikte stiegen seit 2020 hingegen um 83%. Im selben Zeitraum verdoppelte sich die Zahl der Gefängnisstrafen. Dieser Anstieg ist laut BFS ausschließlich auf ausländische Jugendliche ohne B- oder C-Ausweis zurückzuführen. Marius Borg-Heuby muss hinter Gitter. Der Sohn von Norwegens Kronprinzessin Mette-Marit ist laut norwegischen Medien für eine Reihe von Straftaten zu 4 Jahren Haft verurteilt worden. Der 29-Jährige war in 39 Punkten angeklagt. Unter anderem soll er 4 Frauen vergewaltigt haben, während diese schliefen oder bewusstlos waren. Heuby hat nun erneut die Freilassung aus der Untersuchungshaft beantragt. Nichts melden von der Strasse, es rollt alles. Eine gute Fahrt.
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8: Heute Montag, hier bleibt das Wetter einfach. Es ist einfach weiterhin sonnig mit ganz wenigen Wolken am Himmel. Dazu bleibt es trocken, das mit Temperaturen von um die 25 Grad.
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8: Im Restaurant ist ein Tisch nach dem anderen direkt besetzt zum Auftischen. Bestellungen aufnehmen oder fleissig kochen. Begleite ich jetzt mit dem Alle Farben. Ich bin Dominik Caro. Guten Mittag.

0: Es ist quasi wie eine Leiter, Temperaturen in den nächsten Tagen. Sie gehen vorzu, aufwärts, es wird heiß im FM-Eisland. Und darum, höchste Zeit für euch als Vorschlag quasi, das sind Top 5 von den besten kalten Zmittag für die heißen Tage. Fangen wir gerade an. Nummer 5 ist ein eher süßer Zmittag. Nämlich der Aprikosen- oder Zwetschgenfladen. Platz Nummer 4, ein absoluter Klassiker im Sommer. Tomaten Gazpacho, die Kaltsuppe, perfekt für die heißen Tage. Auf dem dritten Rang das Biochermüsli mit der saisonalen Beere, gutem Joghurt und knusprigen Cornflakes. Nummer 2, gerade auch ein Schweizer Klassiker, nämlich der Wurst-Käse-Salat. Und die Goldige Eis kommt der Hörnli-Pasta-Salat über. Mit einer guten Salatsauce, kleinen Gürkli, Tomaten oder Mozzarella-Kugeln. Einfach ein Traum. In dem Sinne, einen guten Wünsche.
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3: Ich bin der Dario Jecker.
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3: Die Initiative Keine 10 Millionen Schweiz hat mehr Unterstützung bei Männern, Jüngeren, weniger Gebildeten und weniger Verdienenden gefunden. Das zeigt eine Nachwahlbefragung von 20 Minuten. Am meisten fällt aber der Stadt-Land-Graben auf. In Städten waren lediglich 36% für eine Begrenzung der Zuwanderung, mit 51% fand sich hingegen in ländlichen Gebieten eine knappe Mehrheit. Das geplante Wasserkraftwerk Luz im Prättigau kommt einen weiteren Schritt voran. Der Bündner Energiekonzern Repower hat das Projekt Genehmigungsgesuch eingereicht. Das Kraftwerk soll künftig Strom für rund 50.000 Haushalte liefern. Ein definitiver Bauentscheid ist damit aber noch nicht gefallen. Dafür braucht es unter anderem weitere Bewilligungen und finanzielle Zusagen des Bundes. Jugendliche in der Schweiz drücken gerne aufs Gaspedal und landen öfters im Knast. Laut dem Bundesamt für Statistik wurden Jugendliche zwar insgesamt weniger verurteilt, die Verkehrsdelikte stiegen seit 2020 hingegen um 83%. Im selben Zeitraum verdoppelte sich die Zahl der Gefängnisstrafen. Dieser Anstieg ist laut BFS ausschließlich auf ausländische Jugendliche ohne B- oder C-Ausweis zurückzuführen. Marius Borg-Heuby muss hinter Gitter. Der Sohn von Norwegens Kronprinzessin Mette Marit ist laut norwegischen Medien für eine Reihe von Straftaten zu 4 Jahren Haft verurteilt worden. Der 29-Jährige war in 39 Punkten angeklagt. Unter anderem soll er 4 Frauen vergewaltigt haben, während diese schliefen oder bewusstlos waren. Heuby hat nun erneut die Freilassung aus der Untersuchungshaft beantragt. Wir haben keine Meldungen von der Strasse. Ich wünsche eine gute Fahrt.
4: Käppli macht auch heute Nachmittag wieder Sinn. Es ist sonnig für uns. Dazu bleibt es weiterhin trocken, mit nur ganz wenigen Wolken am Himmel und Temperaturen von um die 25 Grad. 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

Gibt es bei euch heute eher einen gesünderen Dessert? Also Erdbeere mit nur ein bisschen Zucker und Rahm. In die Heimat von der Erdbeere. Da gehen wir jetzt auch bei uns. Aus dem Kanton Thurgau, Noemi Besa mit ihrem entspannten Hit Hirmi. Für eure Mittagspause hier bei FM1.

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4: Ich bin der Dario Jecker.
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4: Die Initiative Keine 10 Millionen Schweiz hat mehr Unterstützung bei Männern, Jüngeren, weniger Gebildeten und weniger Verdienenden gefunden. Das zeigt eine Nachwahlbefragung von 20 Minuten. Am meisten fällt aber der Stadt-Land-Graben auf. In Städten waren lediglich 36% für eine Begrenzung der Zuwanderung. Mit 51% fand sich hingegen in ländlichen Gebieten eine knappe Mehrheit. Das geplante Wasserkraftwerk Luz im Prättigau kommt einen weiteren Schritt voran. Der Bündner Energiekonzern Repower hat das Projekt Genehmigungsgesuch eingereicht. Das Kraftwerk soll künftig Strom für rund 50.000 Haushalte liefern. Ein definitiver Bauentscheid ist damit aber noch nicht gefallen. Dafür braucht es unter anderem weitere Bewilligungen und finanzielle Zusagen des Bundes. Marius Borg-Heuby muss hinter Gitter. Der Sohn von Norwegens Kronprinzessin Mette-Marit ist laut norwegischen Medien für eine Reihe von Straftaten zu 4 Jahren Haft verurteilt worden. Der 29-Jährige war in 39 Punkten angeklagt. Unter anderem soll er 4 Frauen vergewaltigt haben, während diese schliefen oder bewusstlos waren. Heuby hat nun erneut die Freilassung aus der Untersuchungshaft beantragt. Jugendliche in der Schweiz drücken gerne aufs Gaspedal und landen öfters im Knast. Laut dem Bundesamt für Statistik wurden Jugendliche zwar insgesamt weniger verurteilt, die Verkehrsdelikte stiegen seit 2020 hingegen um 83%. Im selben Zeitraum verdoppelte sich die Zahl der Gefängnisstrafen. Dieser Anstieg ist laut BFS ausschließlich auf ausländische Jugendliche ohne B- oder C-Ausweis zurückzuführen. Wir haben keine Meldungen von der Strasse. Kommt jetzt gut an euer Ziel.
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5: Sonnencreme nicht vergessen. Auch heute Nachmittag bleibt es weiterhin sonnig mit noch ganz wenigen Wolken am Himmel. Den Regenschirm könnt ihr auch definitiv daheim lassen. Temperaturen weiterhin bei um die 25 Grad.
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5: Zäh sind putzt und der Bolognese-Fleck auf dem T-Shirt ausgewaschen. Zurück an Abend, jetzt geht mit der Miley Cyrus bei der Dominik Caron.

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2: Ich bin der Dario Jecker.
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2: Die Schweiz begrüßt die Absichtserklärung zwischen den Kriegsparteien USA und Iran. Man arbeitet darauf hin, dass das Abkommen Ende Woche in der Schweiz unterzeichnet werden könne, heisst es vom eidgenössischen Außendepartement auf Anfrage von Keystone SDA. Dazu stehe das EDA mit allen Beteiligten in engem Kontakt. Das Abkommen zwischen den USA und dem Iran steht jedoch auf wackeligen Beinen. US-Präsident Donald Trump droht dem Iran erneut. Felix Haldimann.
3: Gestern, am 80. Geburtstag des US-Präsidenten, haben beide Länder gesagt, man will den Krieg beenden. Unter welchen Bedingungen ist aber nicht bekannt. Das spielt dem Iran nicht die Karte. Viele Fragen bleiben nämlich offen. Was passiert mit dem iranischen Atomprogramm? Was ist mit der pro-iranischen Miliz Hisbollah und anderen Verbündeten? Werden diese Fragen nicht geklärt, muss sich Donald Trump gut überlegen, warum er den Krieg überhaupt angefangen hat. Immerhin, die Strasse von Hormuz soll wieder aufgehen. Das Friedensabkommen zwischen Iran und den USA soll am Freitag in Genf unterschrieben werden.
2: In Kiew brennt das berühmte Höhlenkloster nach russischen Angriffen. Die Hauptkirche brennt und das Kloster, das zum Weltkulturerbe zählt, habe ernsthafte Schäden erlitten, schreibt Kiews Militärgouverneur. Landesweit gab es laut ukrainischen Behörden mindestens 10 Tote und Dutzende Verletzte. Allein in Kiew sprachen die Behörden von 5 Toten und 30 Verletzten. Bundespräsident Guy Parmelin hat sich mit dem brasilianischen Präsidenten Lula da Silva getroffen. Am Rande des G7-Gipfels sprachen die beiden in Genf über die wirtschaftlichen Beziehungen der Schweiz mit Brasilien. Dabei ging es um das Freihandelsabkommen zwischen der EFTA und den Ländern des südamerikanischen Abkommens Mercosur. Parmelin zeigte sich nach dem Treffen sehr zufrieden mit dem Austausch. Auf der A13 Chur Richtung Sargans stauet zwischen Meierfeld und Bad Ragaz, da geht es etwa eine Viertelstunde länger.
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4: Wir behalten es kurz und einfach. Es bleibt sonnig mit wenigen Wolken. Weiterhin ist es trocken und Temperaturen bei um die 25 Grad.
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4: Nächste Sitzung, nächste Pause oder nächster Termin. Wir begleiten euch jetzt mit dem Iggy Kelly. Mikrofon für heute Dominik Caro.

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Einen schönen guten Nachmittag hier bei F1, wo man gerade das Outfit wechselt für den nächsten Termin. Ob einfach andere Schuhe für auf Baustelle oder doch Krawatte und Hemd. Wir begleiten euch jetzt gerade mit Jennifer Lopez und David Guetta. Schönen Montag wünsche ich.

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3: Während die einen von uns im Büro, im Lager oder im Laden im Kunstlicht arbeiten, haben die Landschaftsgärtnerinnen, Bauarbeiter und Badmeister schon Haufen Sonnenstunden gesammelt heute. Schönen guten Abend. Jetzt ist es 3.
4: Ich bin der Dario Jecker.
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4: Die Schweiz begrüßt die Absichtserklärung zwischen den Kriegsparteien USA und Iran. Man arbeitet darauf hin, dass das Abkommen Ende Woche in der Schweiz unterzeichnet werden könne, heißt es vom eidgenössischen Außendepartement auf Anfrage von Keystone SDA. Dazu stehe das EDA mit allen Beteiligten in engem Kontakt. Das Abkommen zwischen den USA und dem Iran steht jedoch auf wackeligen Beinen. US-Präsident Donald Trump droht dem Iran erneut. Felix Haldimann.
5: Gestern, am 80. Geburtstag des US-Präsidenten, haben beide Länder gesagt, man will den Krieg beenden. Unter welchen Bedingungen ist aber nicht bekannt. Das spielt dem Iran nicht Karten. Viele Fragen bleiben nämlich offen. Was passiert mit dem iranischen Atomprogramm? Was ist mit der pro-iranischen Miliz Hisbollah und anderen Verbündeten? Werden diese Fragen nicht geklärt, muss sich Donald Trump gut überlegen, warum er den Krieg überhaupt angefangen hat. Immerhin, die Strasse von Hormuz soll wieder aufgehen. Das Friedensabkommen zwischen Iran und den USA soll am Freitag in Genf unterschrieben werden.
4: In Kiew brennt das berühmte Höhlenkloster nach russischen Angriffen. Die Hauptkirche brennt und das Kloster, das zum Weltkulturerbe zählt, habe ernsthafte Schäden erlitten, schreibt Kiews Militärgouverneur. Landesweit gab es laut ukrainischen Behörden mindestens 10 Tote und Dutzende Verletzte. Allein in Kiew sprachen die Behörden von 5 Toten und 30 Verletzten. In Maienfeld ist gestern Abend ein Auto komplett ausgebrannt. Laut der Kantonspolizei Graubünden machte ein Motorradfahrer, der das Auto überholte, den Fahrer auf den Rauch aus dem Motorraum aufmerksam. Daraufhin konnte die vierköpfige Familie ihr Auto verlassen. Verletzt wurde niemand und die Feuerwehr konnte verhindern, dass das Feuer auf den angrenzenden Wald übergriff.
3: Es ist 2:02. Hier schauen wir auf unseren FMIs Live-Verkehrsradar. Da haben wir aktuell fast 20 Minuten länger auf der Autobahn A13. Und zwar, wenn wir von Chur Richtung Sagans unterwegs sind, zwischen Maienfeld und der Verzweigung Saganserland. Stocken wegen Verkehrsüberlastung. Sonst kommen aber überall gut durch im FM1-Land. Hebt euch Sorgen und kommen gut an.
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3: Der Montag zeigt sich von seiner schönen Seite. Es ist sonnig, hier und da mit vereinzelten Wolken und mit 22 bis 25 Grad. Am Dienstag wird es mit bis zu 27 Grad sogar noch etwas milder. Da bei einem freundlichen Mix aus Sonne und Wolken.
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3: Der Sommer meint es gut mit uns heute. Und musikalisch legen wir noch einen oben drauf. Begleitet euch jetzt mit einem hinter dem anderen direkt mit 4 hier zum Stück. Und mit mir am Mikrofon, der Pamela Zimotti.

0: 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Einen schönen guten Nachmittag mit FM1 und kurze Frage in die Runde. Wer haben unsere Hörer, den Markus von Weidnau, den Robert aus Walterswil und den Markus aus Rütti gemeinsam? Ja, sie alle gewinnen bei uns heute Tickets für die schönsten Open Airs von diesem Sommer.
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0: Ja, für den Robert geht es die Gino als Moon and Stars.
2: Mega Hammer. Merci vielmals. Moon and Stars bin ich noch nie gewesen. Ich war schon viele Festivals, aber genau dort habe ich mal so
0: ja, der Markus von Weidnau geht gratis ins Open Air St. Gallen.
3: Geil, ja, das ist doch der Hammer. Das ist so genial und am Ende
0: morgen. Ja, und für den Markus von heute gibt es einen Ausflug auf Liechtenstein an Jazz Tag.
4: Super, danke vielmals.
0: Ja, und die nächsten Open Air Tickets liegen auch schon parat für euch. Hauen wir raus am Morgen zwischen dem 5 und dem 10 bei unseren Wachmacher. Immer dann, wenn der Open-Air-Alarm abgeht, kann jederzeit passieren, dann heisst es sofort im Studio anrufen. Und, meine Lieben, Bonuschance nicht vergessen, für das braucht ihr die Radio FM1 App. Da hauen wir auch den Nachmittag noch einen Push raus. Und sobald ihr ihn auf dem Handy seht, läutet an und holt euch gerade noch mal zwei so heiß begehrte Tickets für die schönsten Open-Airs von diesem Sommer.
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0: FM1 ist das, kurz vor dem 3:30. Und es gibt doch so die Songs, die man als Kind auf und ab gelesen hat. Und genau so einen kommt nach dem 3:30 hier bei uns. Ja, ich habe mich vor allem meine Mutter regelmässig in Wahnsinn getrieben. Ja, Bittersweet Symphony for the World. Habe ich auf und ab gelesen, wirklich in Dauerschleife. Und ich liebe ihn heute noch. Der einzige Unterschied, heute können wir aufdrüllen, ohne dass gerade ein Kommentar kommt. Und wir geniessen den Miteinander in der nächsten Viertelstunde. Genau wie auch der F1 Republic. West Coast. Und der aktuelle vom Kamerad, Hug Yourself, geht direkt als nächstes.
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einen schönen guten Montag, Nomi. Schön, dass ihr hier mit FM1 unterwegs seid. Ja, bei diesem schönen Wetter schnappt sich wahrscheinlich jemand neben von euch gerne das Bike und macht eine Ausfahrt durch das FM1-Land. Und gerade einen Haufen Velos aufs Mal. Die sind dann am Freitag auf der dritten Etappe von der Tour de Suisse bei uns in der Region unterwegs. Ja, von Bad Ragaz geht es auf Wildhaus, über Appenzell, Altstädte, Gams und dann wieder zurück auf Bad Ragaz. Und auch hier bei FM1 machen wir jetzt sozusagen Tour de Suisse. Macht halt beim Westschweizer Musiker Stress und dem Basler Cyan. Das ist ihren aktuellen How to Heal. Hier bei uns, die FM1.

0: treffen wir uns erstens kurz vor dem 4 Uhr, wo die eine aufhört und die andere anfängt. Ja, Taylor Swift übergibt den musikalischen Staffelstab ihre. Sienna Spiro. Gönnen wir uns in der nächsten 4 Stunde mit Die on this hill.
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0: 4 ist es, da gibt es heute um 4 Uhr vielleicht ausnahmsweise mal keine Äpfel, sondern Glasse oder statt dem Kaffee ein Eiskaffee. Von uns aber wie immer ein hinter dem anderen, geht nach unserem aktuellsten News-Update.
5: Ich bin der Dario Jecker.
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5: Nach einer Verfolgungsjagd gestern Mittag in Appenzell ist ein 23-jähriger TÜV-Fahrer gestürzt. Zuvor hatte er jedoch mehrere Fahrzeuge überholt und Anweisungen einer zivilen Polizeipatrouille nicht befolgt. In Appenzell fuhr der TÜV-Fahrer laut der Innerrhoder Kantonspolizei in Richtung Spitalkreisel. Dort überquerte er die begrünte Mittelinsel, durchtrennte dabei eine Abgrenzungsschnur und stürzte auf der Rückseite des Erdhügels. Der junge Lenker blieb unverletzt. Nach der Anti-G7-Demonstration gestern in Genf sind 28 Personen in Gewahrsam genommen worden. Wie die Genfer Polizei bei Radio RTS bekannt gibt, haben sie 3 Personen vorläufig festgenommen. Demnach gab es bei der Demo zerbrochene Fensterscheiben, zerstörte Bushaltestellen und ein in Brand gestecktes Auto. Im Mai haben rund 1600 Menschen in der Schweiz um Asyl gebeten. Das sind 20% weniger als im Mai vor einem Jahr, wie das Staatssekretariat für Migration mitteilt. Das wichtigste Herkunftsland bleibt Afghanistan, darauf folgen Algerien und Eritrea. An der Fußball-Weltmeisterschaft sorgen fixe Trinkpausen für Kritik. Diese finden nämlich statt, unabhängig wie warm es im Stadion ist. Felix Haldimann.
7: Trinkpause hat es schon vor der WM gegeben. Nämlich dann, wenn es für die Spieler zu heiß war. Jetzt sind die Trinkpausen an dieser WM aber fix verankert. Es gibt sie nicht erst ab einer bestimmten Temperaturschwelle. Die Pause dauert auch immer 3 Minuten. Der Weltfußballverband teilt also ein Match neu nicht in 2 Halbzeiten, sondern effektiv in Viertel auf. Und in diesen Pausen wird Werbung gespielt, eine zusätzliche Einnahmequelle für die FIFA. Es geht also weniger um die Gesundheit der Spieler, sondern um das Portemonnaie vom Weltfußballverband.
0: 2 ab 4, da schauen wir gerade 2-mal auf die Autobahn A13, 1-mal von Chur Richtung St. Gallen zwischen Maienfeld und der Verzweigung St. Gallen. Da stocken eine gute 1/4 Stunde bis 20 Minuten wegen Verkehrsüberlastung. Und dann geht noch von St. Gallen Richtung St. Margrethe zwischen Zinwald und Oberried. Auch hier haben wir eine gute 10 Minuten länger wegen Verkehrsüberlastung. Gute Fahrt!
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0: Sonnentanken ist heute ziemlich simpel, weil der Nomi und auch der Abend bleibt sonnig und angenehm warm mit bis zu 25 Grad. Und am Dienstag geht es ähnlich freundlich und sonnig weiter, noch mit ein paar Grad mehr als heute.
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0: Mit mir, der Pamela Zimotti, wo der Nachmittag weiterläuft. Mit ganz viel Musik für alle im Feierabend-Endspurt, im Schichtdienst oder unterwegs auf der Strasse, wo noch auch immer gerade sind. Dröhlen auf. Jetzt aktuelle von Miles Smith und Niall Horan. Drive safe!

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ist das? Hier bei FM1. Hat vor ein paar Jahren eine limitierte und eigene Klasse-Sorte kreiert. Baby, you're a firework blue raspberry. Eine Kreation aus blauem Himbeerglasse, hausgemachter Himbeergumpfi und Regenbogen.

0: apropos Vanille. Da hat euch also die Sängerin Dua Lipa noch einen extra Tipp, um sich ein bisschen aufzupeppen.
1: I get vanilla ice cream and I put olive oil on it and sea salt.
0: Ja, sie leert Olivenöl und eine Prise Meersalz über ihr Vanilleglasse. Da schwört sie schon seit 2 Jahren drauf.
1: I don't know, so many people that I've showed it to, I've brought to the dark side. So good.
0: Ja. Haben wir vorgenommen, das sollen wir mal endlich ausprobieren. Wer weiß, vielleicht ist es ja wirklich das Geschmackserlebnis schlechthin. Und falls ihr das noch heute ausprobiert, berichtet mir unbedingt, wie es ist. Mit einem WhatsApp direkt ins Studio auf 0848 22 22 11 und geniessen dazu jetzt ihren Hit Houdini.

0: Es ist doch einfach schön, liebes FM1-Land. Morgen geht man aus dem Haus, es ist hell und so Abend kommt man heim und es ist immer noch hell. Ja, und in weniger als einer Woche, am nächsten Sonntag, am 21. Juni, ist auch schon wieder der längste Tag des Jahres. Darum geniessen die langen Öbigs, Feierabendglasse am See, den kühlen Drink in den Gartenbeiz oder die Wurst direkt vom Grill. Oder einfach die Tatsache, dass der Tag gefühlt gar nicht mehr aufhört. Dazu gibt es von uns einen Haufen Hits. Als nächstes sind wir der von der Sia und dem David Guetta, Beautiful People. Sondern auch der von der Anne-Marie, 2002. Und mit dabei ist auch der DJ Alif Alben mit seinem Stimmungsgarant Baby Goodbye. Garantiert in der nächsten 4 Stunden.
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3: Die einen beantworten die letzten Mails, andere überlegen schon, was heute auf den Grill kommt. Schönen guten Montag, jetzt ist es 17:30.
4: Ich bin der Dario Jecker, guten Tag.
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4: Nach einer Verfolgungsjagd gestern Mittag in Appenzell ist ein 23-jähriger TÜV-Fahrer gestürzt. Zuvor hat er jedoch mehrere Fahrzeuge überholt und Anweisungen einer zivilen Polizeipatrouille nicht befolgt. In Appenzell fuhr der TÜV-Fahrer laut der Innerrhoder Kantonspolizei in Richtung Spitalkreisel. Dort überquerte er die begrünte Mittelinsel, durchtrennte dabei eine Abgrenzungsschnur und stürzte auf der Rückseite des Erdhügels. Der junge Lenker blieb unverletzt. Nach der Anti-G7-Demonstration gestern in Genf sind 28 Personen in Gewahrsam genommen worden. Wie die Genfer Polizei bei Radio RTS bekannt gibt, habe sie 3 Personen vorläufig festgenommen. Demnach gab es bei der Demo zerbrochene Fensterscheiben, zerstörte Bushaltestellen und ein in Brand gestecktes Auto. Die Polizei sprach von rund 20.000 Menschen, die gestern an der Demo teilgenommen haben. Laut der Koalition No G7, die die Demo organisiert hat, waren es 30.000. Im Mai haben rund 1.600 Menschen in der Schweiz um Asyl gebeten. Das sind 20% mehr als im Mai vor einem Jahr, wie das Staatssekretariat für Migration mitteilt. Verglichen mit letztem April blieb die Zahl der Gesuche nahezu unverändert. Das wichtigste Herkunftsland bleibt Afghanistan, darauf folgen Algerien und Eritrea. Die Ölpreise sind heute deutlich gefallen. Die Einigung zwischen den Kriegsparteien USA und Iran ließ den Preis der Ölsorte Brent auf den tiefsten Stand seit Mitte März fallen, $83 pro Barrel. Bis sich sinkende Ölpreise am Benzin- und Dieselpreis an der Tankstelle bemerkbar machen, vergehen in der Regel mehrere Tage bis Wochen.
3: 2:30, da sieht alles noch recht gut aus auf der Strasse im Graubünden und Ostschweiz. Einzig bei euch auf der Autobahn A13 von Chur Richtung St. Gans zwischen Maifeld und der Verzweigung St. Ganserland. Da stocken es alle noch gute 20 Minuten wegen Verkehrsüberlastung. Hebt euch an und kommt gut ans Ziel.
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3: Ja, der Sommer macht es im Namen alle eher. Heute haben wir viel Sonne und aktuelle Temperaturen zu Nislau von 22 Grad. Romanshorn haben wir 24 und Sesch im Liechtenstein 25 Grad. Und wer gefallen an dem schönen Wetter findet, der darf sich freuen. Der Dienstagmorgen bringt ebenfalls schönes Wetter ins FM1-Land. Hier und da hat es auch etwa mal eine Wolke dabei, damit bis zu 27 Grad.
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0: Little Things. Schön, sind wir mit der Verneinsrichtung für Abend unterwegs. 16 von 5 haben wir. Und da haben wir es vor Augen davon gehabt, dass die Sängerin Dua Lipa Olivenöl und Meersalz über das Vanilleglas lernt. Die Verneinsrichtung Christine von Rorschach hat es ausprobiert.
1: Es ist der grösste Reinfall. Dua Lipa, ich habe keine Ahnung, was du für einen Geschmack hast. Aber der ist irgendwie verkehrt.
0: Ja, Geschmäcker sind bekanntlich verschieden, weil der Reto von Felsberg, der feiert so richtig ab.
2: Ja, das Sache mit dem Olivenöl auf Vanilleglasse und Meersalz, das kann ich wirklich nur heiß empfehlen. Eine kühle Erfrischung für heiße Tage. Ich durfte das vor ein paar Jahren das erste Mal probieren im schönen Afers im Bündnerland. Probieren das aus, das ist wirklich eine ganz tolle Sache. Einfach, aber Hammer.
3: Oh.

0: Das ist das Kurz vor dem 5 Uhr. Und da kommt Schweizer Sängerin Noemi Besan nicht genug über von so schönen Sommertagen wie heute zum...
1: Mit den Freundinnen halt einfach draussen hocken, bis das Gespräch oder der Wein ausgeht. Das finde ich schon sehr, sehr schön.
0: Ja, herrlich. Ich hoffe, ihr habt so einen schönen und entspannten Feierabend vor euch. Das in Begleitung von der Noemi Besan, ihrem aktuellen Hit «Hear Me». Nach dem Punkt.
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0: Sonne geniessen und später arbeiten, tun für gewisse nach Luxus. Für andere ist es einfach ein ganz normaler Montag. Ob Servicepersonal, Pflegekraft oder bei der Polizei, nicht streng. Jetzt ist es 5 Uhr.
10: Ich bin der Dario Jäcker. Guten Abend.
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10: Nach einer Verfolgungsjagd gestern Mittag in Appenzell ist ein 23-jähriger TÜV-Fahrer gestürzt. Zuvor hat er jedoch mehrere Fahrzeuge überholt und Anweisungen einer zivilen Polizeipatrouille nicht befolgt. In Appenzell fuhr der TÜV-Fahrer laut der Innerrhoder Kantonspolizei in Richtung Spitalkreisel. Dort überquerte er die begrünte Mittelinsel, durchtrennte dabei eine Abgrenzungsschnur und stürzte auf der Rückseite des Erdhügels. Der junge Lenker blieb unverletzt. Nach der Anti-G7-Demonstration gestern in Genf sind 28 Personen in Gewahrsam genommen worden. Wie die Genfer Polizei bei Radio RTS bekannt gibt, haben sie 3 Personen vorläufig festgenommen. Demnach gab es bei der Demo zerbrochene Fensterscheiben, zerstörte Bushaltestellen und ein in Brand gestecktes Auto. Der US-Präsident ist in der Schweiz gelandet. Donald Trump ist am Flughafen Genf angekommen und weiter nach Evian gereist. Kirsten Estea hat die Ankunft übertragen. Trump war nur kurz auf dem Rollfeld und stieg anschließend in einen US-Marinehelikopter ein und flog zum Ort des G7-Treffens auf der französischen Seite des Genfer Sees. Die Ölpreise sind heute deutlich gefallen. Die Einigung zwischen den Kriegsparteien USA und Iran ließ den Preis der Ölsorte Brent auf den tiefsten Stand seit Mitte März fallen, $83 pro Barrel. Bis sich sinkende Ölpreise am Benzin- und Dieselpreis an der Tankstelle bemerkbar machen, vergehen in der Regel mehrere Tage bis Wochen.
0: Es ist 2:05, da haben wir schon die ein oder andere Stock im FMI-Land am längsten. Geht es aktuell bei euch am oberen Zürichsee? Über den Seedamm haben wir eine gute Viertelstunde länger und auch von Kemperaten her ins Zentrum von Rapperswil müssen wir aktuell gute 10 Minuten mehr mitnehmen. Sonst aber noch nichts drüber los. Ich wünsche allen unterwegs eine gute und vor allem sichere Fahrt.
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0: Ja, wer jetzt im Feierabend unterwegs ist, ich hoffe, ihr könnt das sonnige und angenehme Wetter noch geniessen. Da bin ich aktuell 22 bis 25 Grad und am Dienstag wartet nochmal so ein freundlicher Mix aus Sonne und Wolken auf uns, das dann lokal sogar mit bis zu 28 Grad.
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0: Kurz nach dem 5 Uhr, da ist es zu spät für einen Kaffee. Noch ein bisschen zu früh für die Nacht, aber genau richtig. Für ein Feierabend-Bierli und die nächsten Hits. Die spielen wir euch weiterhin. Jetzt geht vier davon am Stück. Mit mir am Mikrofon, der Pamela Zimotti.

0: Meist ist das ein Viertel ab 5 Uhr. Und wo habt ihr aktuell euer Handy? In der Hand? Oder sogar am Ohr? Ja, dann könnte es daran liegen, dass ihr gerade eine Push-Nachricht über die Radio FM 1 App bekommen habt. Wir verschenken mit unserer Bonus-Chance nämlich gerade nochmal 2 Tickets.
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0: Ja, nicht nur bei unseren Wachmachern am Morgen zwischen dem 5 und dem 10 Uhr gibt es Tickets für die schönsten Open Airs von dem Sommer. Immer dann, wenn uns ein Open Air Alarm durchs Programm hornet, sondern eben auch am Nachmittag nochmal via Radio FM 1 App. Die Angie von Anvil hat sie auf dem Handy und du hast gerade einen Push bekommen.
2: Ja, genau.
0: Sag mal, Angie, hast du noch Sommerferien?
2: Ja, daheim.
0: Bist du rum am 7.
2: August? 7.
0: August
2: bin ich rum, ja.
0: Bist du rum? Das trifft sich gut. Ja. Weißt du wieso?
2: Wieso?
0: Weil wir schicken dich inklusive Begleitung ans Lake Life Festival auf Biel. Und zwar am Freitag am 7. August, um den Macklemore zu schauen.
2: Wow, krass. Okay. Das ist ja cool. Ja, da freue ich mich mega.
0: Schön. So ein Ausflügel auf die andere Seite von der Schweiz, auf Biel, macht man gerne, oder? Für so ein Konzert.
2: Ja, voll. Wohl, da freue ich mich. Mega. Danke vielmals.
0: Ja, noch so gern. 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

0: Fetzle. Liebes FM Island, ja, ist in der Schule früher noch nicht gerade als Belohnung durchgegangen. Meistens hat er geheissen, man hätte einen Seich angestellt. Umso herziger sind jetzt Bilder von den japanischen Fans an der WM. Nach dem ersten WM-Spiel gegen Holland, wo sie mit einem 2:2 vom Platz sind, haben japanische Fans nach dem Spiel ihre Plätze auf der Tribüne aufgeräumt. Mit den grossen schwarzen Müllsäcken sind sie da durch die Reihe gelaufen und haben ihren Güssel zusammengelesen. Ja, das Video, das aktuell gerade um die Welt geht, zeigt Fans von ihrer besten Seite. Sehen wir dann vielleicht auch bei dem nächsten Match wieder Fetzle. Tunesien und Schweden stehen noch auf dem Plan bein. Und von Schweden kommt die gute Dame da. Sara Larsson haben wir zusammen mit Clean Bandit dabei. Noch ein halbe sechs. Genau wie sie da. NSYNC und Ed Sheeran. Ja, da bei FM1 spielen wir euch nämlich am meisten Musik. Auf dem Weg in Feierabend.
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0: Der See, Gartenbeiz oder ein gemütlicher Platz auf dem Balkon. Sei euch vergönnt. Nach einem langen Arbeitstag geniesset euren Feierabend. Jetzt ist es halb 6.
8: Ich bin der Dario Jecker. Guten Abend.
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8: Nach einer Verfolgungsjagd gestern Mittag in Appenzell ist ein 23-jähriger TÜV-Fahrer gestürzt. Zuvor hatte er jedoch mehrere Fahrzeuge überholt und Anweisungen einer zivilen Polizeipatrouille nicht befolgt. In Appenzell fuhr der TÜV-Fahrer laut der Innerrhoder Kantonspolizei in Richtung Spitalkreisel. Dort überquerte er die begrünte Mittelinsel, durchtrennte dabei eine Abgrenzungsschnur und stürzte auf der Rückseite des Erdhügels. Der junge Lenker blieb unverletzt. Der US-Präsident ist in der Schweiz gelandet. Donald Trump ist am Flughafen Genf angekommen und weiter nach Evian gereist. Kirsten Estea hat die Ankunft übertragen. Trump war nur kurz auf dem Rollfeld und stieg anschließend in einen US-Marinehelikopter ein und flog zum Ort des G7-Treffens auf der französischen Seite des Genfer Sees. Nach der Anti-G7-Demonstration gestern in Genf sind 28 Personen in Gewahrsam genommen worden. Wie die Genfer Polizei bei Radio RTS bekannt gibt, haben sie 3 Personen vorläufig festgenommen. Demnach gab es bei der Demo zerbrochene Fensterscheiben, zerstörte Bushaltestellen und ein in Brand gestecktes Auto. Die Ölpreise sind heute deutlich gefallen. Die Einigung zwischen den Kriegsparteien USA und Iran ließ den Preis der Ölsorte Brent auf den tiefsten Stand seit Mitte März fallen, $83 pro Barrel. Bis sich sinkende Ölpreise am Benzin- und Dieselpreis an der Tankstelle bemerkbar machen, vergehen in der Regel mehrere Tage bis Wochen.
0: Der SMA ist da kurz vor Börsenschluss knapp im Minus von der St. Gallo Kantonalbank. Cosima Greguccio.
9: Weltweit reagieren die Finanzmärkte mit Entspannung auf das geplante Rahmenabkommen zwischen den USA und dem Iran. Im Gegensatz dazu gibt der Ölpreis noch. Auch im Schweizer Leitindex gibt es deutlich mehr Gewinner als Verlierer. Weit oben auf der Kaufliste steht Partners Group. Nachdem die Titel des Privatmarktspezialisten in jüngster Vergangenheit gelitten haben, erfreut sie sich heute an einer gewissen Beliebtheit. Im weiteren Wochenverlauf steht die Zinssitzung der US-Notenbank FED mit ihrem neuen Vorsitzenden im Fokus.
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0: Es ist 17:30 Uhr, da zieht es im FM Island aktuell Händler am längsten. Zu Chur im Zentrum, eine gute halbe Stunde geht es noch länger wegen Verkehrsüberlastung auf der Ringstrasse Richtung Ems. Und auch auf der Masanserstrasse statt auswärts haben wir eine gute Viertelstunde länger. Dann schauen wir dann noch ins Glarnerland. Da haben wir im Moment auf der Hauptstrasse von Nevels Richtung Netztal, also Richtung Glarus, auch eine gute Viertelstunde mehr, die wir brauchen. Über den Seedamm Richtung Rapperswil Zentrum. Auch hier plus eine Viertelstunde. Sonst ist aber nichts Gröbers los. Ich wünsche allen unterwegs eine gute und sichere Fahrt.
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0: Sonnenbrille ist heute fix ein Bestandteil des Feierabends. So blendet es. Die aktuellen 24 Grad zu Rorschach, zu Felsberg und zu Niederhornen haben wir sogar 25. Morgen Dienstag wird es dann aber noch ein Zacken milder. Lokal liegen bis zu 27 Grad rein. Da bei weiterhin recht sonnigem Wetter. Hier und da mit der einen oder anderen Wolken.
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1: Wenn ihr gerade im Auto unterwegs in Feierabend sind, dann steigt nach dem 6 geht Billie Eilish zu. Ja, sie haben wir hier bei F9 nach dem Punkt dabei mit ihrem Birds of a Feather. Und natürlich warten wir noch auf eine weitere Hits auf euch.
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2: Punkt 6 ist es, da gibt es bei euch heute vielleicht noch ein Feierabend-Türchen mit dem Velo oder einen Abendspaziergang an der Sonne. Geniessen es, jetzt mit allem Wichtigen von heute.
3: Ich bin der Dario Jäcker, guten Abend.
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3: Viele Schweizerinnen und Schweizer unterschätzen ihr Risiko für schwere Krankheiten. Das zeigt die Health Forecast-Studie. Besonders ausgeprägt ist dies bei Diabetes und Demenz. Nur ein kleiner Teil der Befragten geht davon aus, stärker gefährdet zu sein als Gleichaltrige. Der US-Präsident ist in der Schweiz gelandet. Donald Trump ist am Flughafen Genf angekommen und weiter nach Evian gereist. Kirsten Estea hat die Ankunft übertragen. Trump war nur kurz auf dem Rollfeld und stieg anschließend in einen US-Marinehelikopter ein und flog zum Ort des G7-Treffens auf der französischen Seite des Genfer Sees. Nach der Anti-G7-Demonstration gestern in Genf sind 28 Personen in Gewahrsam genommen worden. Wie die Genfer Polizei bei Radio RTS bekannt gibt, haben sie 3 Personen vorläufig festgenommen. Demnach gab es bei der Demo zerbrochene Fensterscheiben, zerstörte Bushaltestellen und ein in Brand gestecktes Auto. Die Ölpreise sind heute deutlich gefallen. Die Einigung zwischen den Kriegsparteien USA und Iran ließ den Preis der Ölsorte Brent auf den tiefsten Stand seit Mitte März fallen, $83 pro Barrel. Bis sich sinkende Ölpreise am Benzin- und Dieselpreis an der Tankstelle bemerkbar machen, vergehen in der Regel mehrere Tage bis Wochen. In Maienfeld ist gestern Abend ein Auto komplett ausgebrannt. Laut der Kantonspolizei Graubünden machte ein Motorradfahrer, der das Auto überholte, den Fahrer auf den Rauch aus dem Motorraum aufmerksam. Daraufhin konnte die 4-köpfige Familie ihr Auto verlassen. Verletzt wurde niemand und die Feuerwehr konnte verhindern, dass das Feuer auf den angrenzenden Wald übergriff.
2: Es ist 5:40. Da haben wir hier und da ein bisschen länger, wenn wir auf der Strasse im FM1-Land unterwegs sind. Da schauen wir auf die Autobahn 15, Verzweigung Griechenburg Richtung Hinwil zwischen Jona und Rapperswil. Da staut es wegen einem Unfall aktuell bis zu einer Viertelstunde. Dann auch über den Seedamm Richtung Rapperswil-Zentrum eine gute Viertelstunde mehr bei euch im Glanderland auf der Hauptstrasse zwischen den Nevels und Netztal im Fahrt Richtung Klarus. Da müsst ihr eine Viertelstunde mehr mitnehmen. Dann ebenfalls im Zentrum von Chur. Da geht es 25 Minuten länger auf der Ringstrasse Richtung Ems und dann auch auf der Masanserstrasse statt auswärts plus 10 Minuten. Sonst haben wir aber keine gröbere Stock. Einzig vielleicht noch bei euch von der Hauptstrasse von Ischer Richtung Haag. Auch da sind es 10 Minuten mehr. Hebt euch Sorge und kommt gut an.
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2: Die Sonne verabschiedet sich heute noch lange nicht. Gut für alle, die den Tag von aussen wollen, ausklingen lassen. Da haben wir aktuell immer noch um die angenehmen 22 bis 25 Grad umeinander. Morgen Dienstag bleibt es weiterhin schön und mild mit bis zu 27 Grad.
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2: Mit mir, der Pamela Zimotti, da ist Abpfiff im WM-Spiel Spanien Cup Verde. Und bei uns Abpfiff für die nächsten Hits. 4 am Stück gibt es jetzt und da drüllen wir den Spieß um. Nicht Ladies first, sondern Man first. Der Felix Jänni, jetzt noch vor der Billie Eilish, der Carrie Hilson und Alicia Keys.

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0: 16 ab 6. Das WM-Spiel Spanien-Cap Verde läuft. Stand aktuell 0:0. Einen schönen guten Montagabend mit FM1. Und ihr alle, die in einer WM-Tippgruppe dabei sind, was habt ihr da tippt? Mein Tipp ist 4:0 für Spanien. Aber ich bin aktuell nicht am vordersten Front dabei bei meiner Tippgruppe. Wir haben es ja heute Morgen bei unseren Wachmacher schon davon gehabt. Wie tippen denn ihr? Wie unseren Wachmacher Felix mit Unterstützung von KI, wie unseren Morgenshow mit dem Herz und Fachwissen. Oder tippen doch einfach komplett aus dem Bauch raus. Auf unserer Radio FM1 Insta-Seite ist klar, fast zwei Drittel von euch tippen einfach mal wild drauf los. Und es ist doch meistens so, dass genau ihr dann am Schluss zuoberst auf der Rangliste steht. Ganz zum Ärger von allen Fußball-Analytiker-Profis, die sich dann eben so Sachen anhören müssen.
1: Nein, da habe ich einfach so aus dem Bauch raus tippen. Nein, so lustig. Du, ganz ehrlich, ich kenne die Mannschaften gar nicht einmal richtig. Aber du, ich nehme den ersten Platz, gell? Aber weißt du, ich habe gedacht, 2-1, das klingt noch gut. Und ich meine, mit dem kannst du ja eigentlich nichts falsch machen. Was? Ich bin auf dem ersten Platz. Ich meine, ich habe überhaupt keine Ahnung von Fußball. Hey, ich habe im Fall wirklich einfach mal ein 5-1 tippet. Ich habe ja da auch nicht können wissen, oder? Ich denke, ja, theoretisch ist es ja eigentlich möglich. Ich und ein Fußballprofi. Nein, nein, das ist wirklich mehr Glück als Verstand, meine Tipps. Hör mal auf, du.
2: Und jetzt

0: Nein, sie ist das. Kurz vor 6:30 da haben wir euch heute Abend vielleicht noch vorgenommen, die Hütte auf Vordermann zu bringen, Staubsaugen, Bett frisch beziehen, WC schrauben oder abstauben. Sind aber vielleicht vom Sofa angezogen worden und hocken jetzt mit dem Chipspack und dem Bier vor der Glotze und schauen das WM-Spiel Spanien-Cap Verde, da aktuell immer noch 0:0. Oder ihr geniessen das schöne Wetter irgendwo von außen. Und für alle, die um diese Zeit noch am Werken sind, wir begleiten euch weiterhin nur mit den besten Hits, nicht nur mit aktueller Musik von der Olivia Dean, sondern in der nächsten halben Stunde auch mit dem Eros Ramazzotti und der Tina Turner. Und nach einem halben gibt es auch Musik von Teddy Swims. FM1 ist das da, wo wir euch eine am anderen spielen.
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0: Ja, und in den Haufen Geschäften wird jetzt so langsam Platz gemacht für eure liebe Putzfrauen und Putzmänner, die alles wieder blitzblank schrauben für den nächsten Tag. Gute Schichtstart. Jetzt ist es 6:30.
2: Ich bin der Dario Jäcker. Guten Abend.
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2: Laut US-Regierungskreisen hat Präsident Trump das Abkommen mit dem Iran bereits unterzeichnet, und zwar digital. Trump und sein Vize Vance hätten das Abkommen virtuell unterzeichnet, berichtet CNN. Auch die iranische Seite habe bereits unterschrieben. Die formelle Zeremonie soll nach wie vor am Freitag in Genf stattfinden. Viele Schweizerinnen und Schweizer unterschätzen ihr Risiko für schwere Krankheiten. Das zeigt die Health Forecast-Studie. Besonders ausgeprägt ist dies bei Diabetes und Demenz. Nur ein kleiner Teil der Befragten geht davon aus, stärker gefährdet zu sein als Gleichaltrige. In Wiggoltingen hat am Nachmittag ein Mehrfamilienhaus gebrannt. Laut der Thurgauer Kantonspolizei beträgt der Sachschaden mehrere hunderttausend Franken. Verletzt wurde niemand. Wer Äpfel, Birnen und Muse Paradisiake einkauft, dem wird bald ein Knopfdruck an der Gemüsewaage erspart. Das Parlament in Bern hat entschieden, dass vom Gewicht wieder automatisch 2 Gramm für die Verpackung abgezogen werden dürfen. Damit entfällt der Knopfdruck, um die gewählte Verpackung einzugeben. Muse Paradisiake sind übrigens Bananen.
0: Der SMI schließt heute mit knapp 0,1% im Plus von der St. Galler Kantonalbank, Cosima Greguccio.
3: Weltweit reagieren die Finanzmärkte mit Entspannung auf das geplante Rahmenabkommen zwischen den USA und dem Iran. Im Gegensatz dazu gibt der Ölpreis nach. Auch im Schweizer Leitindex gibt es deutlich mehr Gewinner als Verlierer. Weit oben auf der Kaufliste steht Partners Group. Nachdem die Titel des Privatmarktspezialisten in jüngster Vergangenheit gelitten haben, erfreut sie sich heute an einer gewissen Beliebtheit. Im weiteren Wochenverlauf steht die Zinssitzung der US-Notenbank FED mit ihrem neuen Vorsitzenden im Fokus.
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0: Es ist 6:30, da schauen wir auf die Autobahn A15, Verzweigung Reichenburg Richtung Hinwil zwischen Dion und Rapperswil. Da staut es wegen einem Unfall, da haben wir aktuell eine gute Viertelstunde länger und in die Gegenrichtung, da ist wegen dem Unfall die Strecke gesperrt, da wird der Verkehr abgeleitet. Und dann schauen wir gerade auch noch auf die Autobahn A3, Chur Richtung Zürich zwischen Wallerstadt und Wesen, da stocken es wegen Verkehrsüberlastung. Kommen gut und sicher an.
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0: Aktuell haben wir in Meienfels, Rapperswil und St. Margrethe 24 Grad. Und neben angenehmen Temperaturen sind wir von der Sonne geküsst. Da bleibt am Dienstag so, hier und da mit ein oder anderen Wolken, mit bis zu 27 Grad.
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0: Der erste Arbeitstag der Woche ist für viele geschafft. Die Sonne sorgt für Sommerfeeling. Und von uns gibt es oben drauf noch die musikalische Belohnung. Von Hits zum Fenster eben kurbeln bis zu denen, die direkt ins Herz treffen. Ja, es ist Zeit für eure 7 beliebtesten Hits vom Tag. Da rollen wir das Feld gleich von hinten auf mit Olivia Dean. Und mein Name ist Pamela Zimotti. Schön, dass ihr noch mit dabei seid.

0: Platz 2 von unseren Top 7 vor dem 7. hier bei FMI. Es geht heute auch One Republic. Kommt in einem knappen Monat, am 14. Juli auf Locarno, als Moon and Stars Festival. Und auch unseren heutigen Platz 1 geniessen wir den Sommer noch live in der Schweiz.
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0: Jawohl, und zwar der
2: Sherry Gervaldal.
0: Excuse, wie bitte wer?
2: Sherry Gervaldal.
0: Ja, dürft ihr euch eher bekannt sein unter dem Namen Kygo. Der norwegische Erfolgs-DJ der kommt nämlich Ende August ins Wallis als Open Air Gampel. Und wir freuen uns jetzt über seinen heutigen Podestplatz bei den Top 7 vor dem 7. mit seinem neuesten Wurf Save My Love. Pamela Zimatti, mein Name. Schönen Abend euch.
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4: Ich bin Dario Jäcker. Guten Abend.
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4: Laut US-Regierungskreisen hat Präsident Trump das Abkommen mit dem Iran bereits unterzeichnet, und zwar digital. Trump und sein Vize-Vance hätten das Abkommen virtuell unterzeichnet, berichtet CNN. Auch die iranische Seite habe bereits unterschrieben. Die formelle Zeremonie soll nach wie vor am Freitag in Genf stattfinden. Viele Schweizerinnen und Schweizer unterschätzen ihr Risiko für schwere Krankheiten. Das zeigt die Health Forecast-Studie. Besonders ausgeprägt ist dies bei Diabetes und Demenz. Nur ein kleiner Teil der Befragten geht davon aus, stärker gefährdet zu sein als Gleichaltrige. Wer Äpfel, Birnen und Muse Paradisiake einkauft, dem wird bald ein Knopfdruck an der Gemüsewaage erspart. Das Parlament in Bern hat entschieden, dass vom Gewicht wieder automatisch 2 Gramm für die Verpackung abgezogen werden dürfen. Damit entfällt der Knopfdruck, um die gewählte Verpackung einzugeben. Muse Paradisiake sind übrigens Bananen. An der Fußball-Weltmeisterschaft sorgen fixe Trinkpausen für Kritik. Diese finden nämlich statt, unabhängig wie warm es im Stadion ist. Felix Haldimann.
5: Trinkpause hat es schon vor der WM gegeben. Nämlich dann, wenn es für die Spieler zu heiß war. Jetzt sind Trinkpausen an dieser WM aber fix verankert. Es gibt sie nicht erst ab einer bestimmten Temperaturschwelle. Die Pause dauert auch immer 3 Minuten. Der Weltfußballverband teilt also ein Match neu nicht in 2 Halbzeiten, sondern effektiv in Viertel auf. Und in dieser Pause wird Werbung gespielt, eine zusätzliche Einnahmequelle für die FIFA. Es geht also weniger um die Gesundheit der Spieler, sondern um das Portemonnaie vom Weltfußballverband.
4: Es hat einen Unfall auf der A15, Reichenburg Richtung Hinwil. Dort staut es zwischen Rappi und Jona und es geht eine Viertelstunde länger.
6: Ein schöner Sommertag neigt sich langsam dem Ende zu. Sonnig und angenehm warm. Und nach einer klaren Nacht starten wir dann am Morgen mit einem freundlichen Mix aus Sonne und Wolken in die Dienstag. Und die Temperaturen, die trüllen noch mal ein bisschen auf. Es gibt lokal bis zu 27 Grad.
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2: Guten Abend, ich bin der Tim Jakob.
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2: Der Nationalrat bremst die Pläne für neue Atomkraftwerke in der Schweiz. Die Grosse Kammer hat beschlossen, den Gegenvorschlag zur sogenannten Blackout-Initiative an den Bundesrat zurückzuweisen. Sie verlangt insbesondere Klarheit über die Finanzierung möglicher AKW-Projekte. Eine Mehrheit aus SPÖ, Grünen, GLP und Teilen der Mitte setzte sich damit durch. Nun ist wieder der Ständerat am Zug. Nach dem Cyberangriff auf die US-Tochtergesellschaft des Schweizer Rüstungskonzerns RUAG untersucht das Verteidigungsdepartement die Lösegeldzahlung an die Hacker. Das schreibt der Bundesrat in einer Antwort auf mehrere parlamentarische Vorstöße. Die Hackergruppe Akira hatte Daten gestohlen und mit deren Veröffentlichung gedroht. Laut RUAG wurde bloß ein kleiner Betrag bezahlt, um die Daten zurückzuerhalten. Das geplante Abkommen zwischen den USA und dem Iran ist nach US-Angaben bereits digital unterzeichnet worden. Hochrangige Regierungsbeamte erklärten, US-Präsident Donald Trump und Vizepräsident J.D. Vance hätten das Dokument elektronisch unterschrieben. Auch die iranische Seite habe dies bereits getan. Die formelle Zeremonie soll nach wie vor am Freitag in Genf stattfinden. Mit vorsichtigem Optimismus hat heute in Evian auf der französischen Seite des Genfersees der G7-Gipfel begonnen. Für Auftrieb sorgt die Einigung zwischen den USA und dem Iran. Medienberichten zufolge sehen die europäischen Teilnehmer darin eine Chance für mehr Stabilität im Nahen Osten und auf den Weltmärkten. Die Lage in der Region wird morgen Dienstag eines der zentralen Themen der Beratungen sein. Auch der Krieg in der Ukraine steht auf der Traktandenliste. Wir haben heute keine Meldungen vom Asphalt. Rollt gut in diesem Montagabend und habt Sorge.
3: Ein schöner Sommertag neigt sich langsam dem Ende zu. Sonnig und angenehm warm. Und nach einer klaren Nacht starten wir dann am Morgen mit einem freundlichen Mix aus Sonne und Wolken in die Dienstag. Und die Temperaturen, die trüllen noch mal ein bisschen auf. Es gibt lokal bis zu 27 Grad.
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2: Die Themen haben heute Schlagzeilen gemacht. Guten Abend.
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3: Der Nationalrat bremst die Pläne für neue Atomkraftwerke in der Schweiz. Die Grosse Kammer hat beschlossen, den Gegenvorschlag zur sogenannten Blackout-Initiative an den Bundesrat zurückzuweisen. Sie verlangt insbesondere Klarheit über die Finanzierung möglicher AKW-Projekte. Eine Mehrheit aus SP, Grünen, GLP und Teilen der Mitte setzte sich damit durch. Nun ist wieder der Ständerat am Zug. Das geplante Abkommen zwischen den USA und dem Iran ist nach US-Angaben bereits digital unterzeichnet worden. Hochrangige Regierungsbeamte erklärten, US-Präsident Donald Trump und Vizepräsident J.D. Vance hätten das Dokument elektronisch unterschrieben. Auch die iranische Seite habe dies bereits getan. Die formelle Zeremonie soll nach wie vor am Freitag in Genf stattfinden. Viele Schweizerinnen und Schweizer unterschätzen ihr Risiko für schwere Krankheiten. Das zeigt die Health Forecast Studie. Besonders ausgeprägt ist dies bei Diabetes und Demenz. Nur ein kleiner Teil der Befragten geht davon aus, stärker gefährdet zu sein als Gleichaltrige. Auch bei Krebs- und Herz-Kreislauf-Erkrankungen sehen viele ihr Risiko tiefer, als die Studienautoren erwarten würden. Für die Untersuchung wurden rund 2500 Personen in der ganzen Schweiz befragt. Die Genfer Polizei hat nach der Anti-G7-Demonstration von gestern eine erste Bilanz gezogen. Laut RTS wurden 28 Personen in Gewahrsam genommen, 3 weitere vorläufig festgenommen. Laut den Behörden kam es zu mehreren Sachbeschädigungen, darunter zerstörte Bushaltestellen, eingeschlagene Fensterscheiben und ein in Brand gesetztes Auto. An der Demonstration nahmen nach Polizeiangaben rund 20.000 Menschen teil. Für Diskussionen sorgt zudem ein stundenlanger Polizeikessel. Das Kollektiv No G7 und die SP Genf verlangen deshalb eine Aufarbeitung des Einsatzes. Großbritannien will soziale Medien für unter 16-Jährige verbieten. Die britische Regierung plant, Plattformen wie TikTok, Instagram oder Snapchat für Jugendliche unter diesem Alter zu sperren. Premierminister Keir Starmer begründet den Schritt mit negativen Folgen für die psychische Gesundheit junger Menschen sowie mit Cybermobbing. Neben dem Social-Media-Verbot prüft die Regierung weitere Einschränkungen. So sollen Erwachsene auf Gaming- und Streaming-Plattformen nicht mehr mit Kindern chatten können. Die neuen Regeln sollen nach den Plänen der Regierung 2027 in Kraft treten. Marius Borg Heiby, der Sohn der norwegischen Kronprinzessin Mette Marit, zieht sein Urteil weiter. Ein Gericht in Oslo hatte ihn wegen insgesamt 34 Straftaten zu 4 Jahren Haft verurteilt. Laut der Nachrichtenagentur NTB akzeptiert Heiby mehrere Schuldsprüche nicht. Sein Anwalt erklärte, angefochten würden unter anderem die Verurteilungen wegen 2 Vergewaltigungen sowie wegen Missbrauchs in einer früheren Beziehung. Von 4 Anklagepunkten wegen Vergewaltigung sprach das Gericht Heiby in 2 Fällen schuldig.
4: Ein Haufen Wolken gibt es in der Nacht auf morgen nicht zu bestaunen. Dafür zeigen sich örtlich die Sterne. Und am Morgen starten wir dann schon freundlich in den Tag. Die Sonne bleibt uns dann auch den ganzen Dienstag erhalten. Hier und da mit ein oder anderen Wolken um bis zu 27 Grad. Und alle aktuellen Verkehrsmeldungen findet ihr immer aktuell bei uns in der Radio FM1 App.
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2: Die Themen haben heute Schlagzeilen gemacht. Guten Abend.
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3: Nach dem Cyberangriff auf die US-Tochtergesellschaft des Schweizer Rüstungskonzerns RUAG untersucht das Verteidigungsdepartement die Lösegeldzahlung an die Hacker. Das schreibt der Bundesrat in einer Antwort auf mehrere parlamentarische Vorstöße. Die Hackergruppe Akira hatte Daten gestohlen und mit deren Veröffentlichung gedroht. Laut RUAG wurde bloß ein kleiner Betrag bezahlt, um die Daten zurückzuerhalten. Das geplante Abkommen zwischen den USA und dem Iran ist nach US-Angaben bereits digital unterzeichnet worden. Hochrangige Regierungsbeamte erklärten, US-Präsident Donald Trump und Vizepräsident J.D. Vance hätten das Dokument elektronisch unterschrieben. Auch die iranische Seite habe dies bereits getan. Die formelle Zeremonie soll nach wie vor am Freitag in Genf stattfinden. Mit vorsichtigem Optimismus hat heute in Evian auf der französischen Seite des Genfersees der G7-Gipfel begonnen. Für Auftrieb sorgt die Einigung zwischen den USA und dem Iran. Medienberichten zufolge sehen die europäischen Teilnehmer darin eine Chance für mehr Stabilität im Nahen Osten und auf den Weltmärkten. Die Lage in der Region wird morgen Dienstag eines der zentralen Themen der Beratungen sein. Auch der Krieg in der Ukraine steht auf der Traktandenliste. Frankreich hat ein Abkommen zur Aufteilung möglicher Schäden rund um den G7-Gipfel abgelehnt. Bundesrat Ignacio Cassis sagte im Nationalrat, die Schweiz habe eine Vereinbarung zur Aufteilung allfälliger Schäden vorgeschlagen. Frankreich habe dies abgelehnt. Die französischen Behörden argumentieren, ein solches Abkommen könnte in der Öffentlichkeit als Zeichen verstanden werden, dass man mit Gewalt rechne. In der Schweiz sind im letzten Jahr gleich viele Jugendliche verurteilt worden wie zuvor. Die Art der Delikte haben sich aber geändert. Während Jugendliche weniger wegen Drogendelikten verurteilt worden sind, ist die Zahl der Verkehrsdelikte gestiegen. Im letzten Jahr wurden rund 23.000 Jugendliche verurteilt. Seit 2020 stieg die Zahl der Verurteilungen im Straßenverkehr um 83%. Verstöße gegen das Betäubungsmittelgesetz sanken um 63%. An der Fußball-Weltmeisterschaft sorgen fixe Trinkpausen für Kritik. Diese finden nämlich statt, unabhängig wie warm es im Stadion ist. Felix Haldima.
4: Trinkpausen hat es schon vor der WM gegeben. Nämlich dann, wenn es für die Spieler zu heiß war. Jetzt sind Trinkpausen an dieser WM aber fix verankert. Es gibt sie nicht erst ab einer bestimmten Temperaturschwelle. Die Pause dauert auch immer 3 Minuten. Der Weltfußballverband teilt also ein Match neu nicht in 2 Halbzeiten, sondern effektiv in Viertel auf. Und in dieser Pause wird Werbung gespielt, eine zusätzliche Einnahmequelle für die FIFA. Es geht also weniger um die Gesundheit der Spieler, sondern um das Portemonnaie vom Weltfußballverband.
5: Ein Haufen Wolken gibt es in der Nacht auf morgen nicht zu bestaunen. Dafür zeigen sich örtlich die Sterne. Und am Morgen starten wir dann schon freundlich in den Tag. Die Sonne bleibt uns dann auch den ganzen Dienstag erhalten. Hier und da mit ein oder anderen Wolken um bis zu 27 Grad. Und alle aktuellen Verkehrsmeldungen findet ihr immer aktuell bei uns in der Radio FM1 App.
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2: Die Themen haben heute Schlagzeilen gemacht. 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
3: Der Nationalrat bremst die Pläne für neue Atomkraftwerke in der Schweiz. Die Grosse Kammer hat beschlossen, den Gegenvorschlag zur sogenannten Blackout-Initiative an den Bundesrat zurückzuweisen. Sie verlangt insbesondere Klarheit über die Finanzierung möglicher AKW-Projekte. Eine Mehrheit aus SPÖ, Grünen, GLP und Teilen der Mitte setzte sich damit durch. Nun ist wieder der Ständerat am Zug. Das geplante Abkommen zwischen den USA und dem Iran ist nach US-Angaben bereits digital unterzeichnet worden. Hochrangige Regierungsbeamte erklärten, US-Präsident Donald Trump und Vizepräsident J.D. Vance hätten das Dokument elektronisch unterschrieben. Auch die iranische Seite habe dies bereits getan. Die formelle Zeremonie soll nach wie vor am Freitag in Genf stattfinden. Viele Schweizerinnen und Schweizer unterschätzen ihr Risiko für schwere Krankheiten. Das zeigt die Health Forecast Studie. Besonders ausgeprägt ist dies bei Diabetes und Demenz. Nur ein kleiner Teil der Befragten geht davon aus, stärker gefährdet zu sein als Gleichaltrige. Auch bei Krebs- und Herz-Kreislauf-Erkrankungen sehen viele ihr Risiko tiefer, als die Studienautoren erwarten würden. Für die Untersuchung wurden rund 2500 Personen in der ganzen Schweiz befragt. Die Genfer Polizei hat nach der Anti-G7-Demonstration von gestern eine erste Bilanz gezogen. Laut RTS wurden 28 Personen in Gewahrsam genommen, 3 weitere vorläufig festgenommen. Laut den Behörden kam es zu mehreren Sachbeschädigungen, darunter zerstörte Bushaltestellen, eingeschlagene Fensterscheiben und ein in Brand gesetztes Auto. An der Demonstration nahmen nach Polizeiangaben rund 20.000 Menschen teil. Für Diskussionen sorgt zudem ein stundenlanger Polizeikessel. Das Kollektiv No G7 und die SP Genf verlangen deshalb eine Aufarbeitung des Einsatzes. Großbritannien will soziale Medien für unter 16-Jährige verbieten. Die britische Regierung plant, Plattformen wie TikTok, Instagram oder Snapchat für Jugendliche unter diesem Alter zu sperren. Premierminister Keir Starmer begründet den Schritt mit negativen Folgen für die psychische Gesundheit junger Menschen sowie mit Cybermobbing. Neben dem Social-Media-Verbot prüft die Regierung weitere Einschränkungen. So sollen Erwachsene auf Gaming- und Streaming-Plattformen nicht mehr mit Kindern chatten können. Die neuen Regeln sollen nach den Plänen der Regierung 2027 in Kraft treten. Marius Borg Heiby, der Sohn der norwegischen Kronprinzessin Mette Marit, zieht sein Urteil weiter. Ein Gericht in Oslo hat ihn wegen insgesamt 34 Straftaten zu 4 Jahren Haft verurteilt. Laut der Nachrichtenagentur NTB akzeptiert Heiby mehrere Schuldsprüche nicht. Sein Anwalt erklärte, angefochten würden unter anderem die Verurteilungen wegen 2er Vergewaltigungen sowie wegen Missbrauchs in einer früheren Beziehung. Von 4 Anklagepunkten wegen Vergewaltigung sprach das Gericht Heiby in 2 Fällen schuldig.
4: Ein Haufen Wolken gibt es in der Nacht auf morgen nicht zu bestaunen. Dafür zeigen sich örtlich die Sterne. Und am Morgen starten wir dann schon freundlich in den Tag. Die Sonne bleibt uns dann auch den ganzen Dienstag erhalten. Hier und da mit ein oder anderen Wolken um bis zu 27 Grad. Und alle aktuellen Verkehrsmeldungen findet ihr immer aktuell bei uns in der Radio FM1 App.
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2: Die Themen haben heute Schlagzeilen gemacht. Guten Abend.
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3: Nach dem Cyberangriff auf die US-Tochtergesellschaft des Schweizer Rüstungskonzerns RUAG untersucht das Verteidigungsdepartement die Lösegeldzahlung an die Hacker. Das schreibt der Bundesrat in einer Antwort auf mehrere parlamentarische Vorstöße. Die Hackergruppe Akira hatte Daten gestohlen und mit deren Veröffentlichung gedroht. Laut RUAG wurde bloß ein kleiner Betrag bezahlt, um die Daten zurückzuerhalten. Das geplante Abkommen zwischen den USA und dem Iran ist nach US-Angaben bereits digital unterzeichnet worden. Hochrangige Regierungsbeamte erklärten, US-Präsident Donald Trump und Vizepräsident J.D. Vance hätten das Dokument elektronisch unterschrieben. Auch die iranische Seite habe dies bereits getan. Die formelle Zeremonie soll nach wie vor am Freitag in Genf stattfinden. Mit vorsichtigem Optimismus hat heute in Evian auf der französischen Seite des Genfersees der G7-Gipfel begonnen. Für Auftrieb sorgt die Einigung zwischen den USA und dem Iran. Medienberichten zufolge sehen die europäischen Teilnehmer darin eine Chance für mehr Stabilität im Nahen Osten und auf den Weltmärkten. Die Lage in der Region wird morgen Dienstag eines der zentralen Themen der Beratungen sein. Auch der Krieg in der Ukraine steht auf der Traktandenliste. Frankreich hat ein Abkommen zur Aufteilung möglicher Schäden rund um den G7-Gipfel abgelehnt. Bundesrat Ignacio Cassis sagte im Nationalrat, die Schweiz habe eine Vereinbarung zur Aufteilung allfälliger Schäden vorgeschlagen. Frankreich habe dies abgelehnt. Die französischen Behörden argumentieren, ein solches Abkommen könnte in der Öffentlichkeit als Zeichen verstanden werden, dass man mit Gewalt rechne. In der Schweiz sind im letzten Jahr gleich viele Jugendliche verurteilt worden wie zuvor. Die Art der Delikte haben sich aber geändert. Während Jugendliche weniger wegen Drogendelikten verurteilt worden sind, ist die Zahl der Verkehrsdelikte gestiegen. Im letzten Jahr wurden rund 23.000 Jugendliche verurteilt. Seit 2020 stieg die Zahl der Verurteilungen im Straßenverkehr um 83%. Verstöße gegen das Betäubungsmittelgesetz sanken um 63%. An der Fußball-Weltmeisterschaft sorgen fixe Trinkpausen für Kritik. Diese finden nämlich statt, unabhängig wie warm es im Stadion ist. Felix Haldimann.
4: Trinkpausen hat es schon vor der WM gegeben. Nämlich dann, wenn es für die Spieler zu heiß war. Jetzt sind die Trinkpausen an dieser WM aber fix verankert. Es gibt sie nicht erst ab einer bestimmten Temperaturschwelle. Die Pause dauert auch immer 3 Minuten. Der Weltfußballverband teilt also ein Match neu nicht in 2 Halbzeiten, sondern effektiv in Viertel auf. Und in dieser Pause wird Werbung gespielt, eine zusätzliche Einnahmequelle für die FIFA. Es geht also weniger um die Gesundheit der Spieler, sondern um das Portemonnaie vom Weltfußballverband.
5: Ein Haufen Wolken gibt es in der Nacht auf morgen nicht zu bestaunen. Dafür zeigen sich örtlich die Sterne. Und am Morgen starten wir dann schon freundlich in den Tag. Die Sonne bleibt uns dann auch den ganzen Dienstag erhalten. Hier und da mit der einen oder anderen Wolken um bis zu 27 Grad. Und alle aktuellen Verkehrsmeldungen findet ihr immer aktuell bei uns in der Radio FM1 App.
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